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17: Tiefsttemperaturen zwischen 16 und 9 Grad. Heute im Laufe des Tages Sonnenschein, sehr warm bis 34 Grad. Morgen bis 32 Grad, dazu ein frischer Wind. Und übermorgen sonnig und kühler, maximal 25 Grad.
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7: Ich bin Hendrik Daum. Mehrere Bundesländer haben für heute und bis auf Weiteres das Sonntagsfahrverbot für Lastwagen aufgehoben, und zwar Nordrhein-Westfalen, Niedersachsen, Rheinland-Pfalz und das Saarland. Grund ist die anhaltende Trockenheit und das damit verbundene Niedrigwasser der Flüsse. In den nächsten Wochen können damit mehr Gütertransporte vom Wasserweg auf die Straßen verlagert werden. Wer steckt hinter dem Vorfall mit der Sprengstoffdrohne auf dem Flughafen Leipzig-Halle? Mehrere US-Medien haben Informationen, dass es eine Verbindung nach Russland gibt. Aus Washington, Franziska Spieker.
8: Das Wall Street Journal berichtet, dass die Drohne mit Sprengstoff wahrscheinlich der russischen Regierung gehört. Die Quelle dafür? US-Beamte, die mit Geheimdienstberichten vertraut sind. Der Sender CNN zitiert einen US-Verteidigungsbeamten in Europa mit einer noch eindeutigeren Aussage. Demnach sind die USA zu dem Schluss gekommen, dass die Drohne einem russischen Geheimdienst gehört.
7: Die CDU-Führung hat einer möglichen Zusammenarbeit mit der AfD erneut eine klare Absage erteilt. Anlass ist die bevorstehende Landtagswahl in Sachsen-Anhalt. Unionsfraktionschef Frei sagte, das Kooperationsverbot mit der AfD sei ein Grundsatzbeschluss in der CDU. Die Frage könne deshalb nicht je nach Bundesland anders beantwortet werden. In Sachsen-Anhalt wird am 6. September ein neuer Landtag gewählt. In Umfragen liegt die AfD derzeit deutlich vorn. Wir schauen zum Fußball. Topfavorit VfL Wolfsburg hat sich zum Zweitliga-Auftakt mit einem Remis begnügen müssen. Gegen den 1. FC Kaiserslautern kam der Erstliga-Absteiger am Abend zu Hause nicht über ein torloses 0:0 hinaus.
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9: Tiefsttemperaturen zwischen 16 und 9 Grad. Heute im Laufe des Tages Sonnenschein, sehr warm bis 34 Grad. Morgen bis 32 Grad, dazu ein frischer Wind. Und übermorgen sonnig und kühler, maximal 25 Grad.
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18: Ich bin Hendrik Daum. Führende SPD-Politiker pochen erneut auf eine Spritpreisbremse. Grund sind die immer noch hohen Kosten für Benzin und Diesel. SPD-Generalsekretär Klüssendorf sagte, die hohen Spritpreise seien weiterhin eine echte Belastung für das Land. Nötig seien deshalb Preisobergrenzen. Die Politik dürfe nicht tatenlos zusehen, wie Konzerngewinne immer neue Rekorde erreichen, während die Bürger immer stärker belastet werden. Nach dem Fund einer Sprengstoffdrohne auf dem Flughafen Leipzig-Halle berichten US-Medien jetzt über Hinweise auf eine russische Herkunft des Flugkörpers. Das Wall Street Journal schreibt unter Berufung auf US-Beamte, Washington sei zu dem Schluss gekommen, dass die Drohne von einem russischen Geheimdienst stamme. Dagegen sprach Bundesinnenminister Dobrindt bisher nur von einem hybriden Angriff durch so wörtlich fremde Mächte. Mehrere Bundesländer haben das Sonntagsfahrverbot für Lastwagen vorerst aufgehoben. Grund ist die anhaltende Dürre und das damit verbundene Niedrigwasser der Flüsse. Die Regelung gilt ab heute und zwar für Nordrhein-Westfalen, Niedersachsen, Rheinland-Pfalz und das Saarland, so Tassovali berichtet.
19: Viele Frachtschiffe können nur einen Bruchteil ihrer üblichen Ladung mitnehmen oder gar nicht mehr fahren. Was nicht übers Wasser kommt, soll deshalb verstärkt auf Lkw umgeladen werden. Kritik kommt vom BUND. Wenn der Schiffstransport durch hunderte oder tausende Lkw-Fahrten ersetzt werde, belaste das sowohl die Menschen als auch das Klima. Auch die Gewerkschaft Verdi ist dagegen und warnt, die zusätzlichen Fahrten gehen vor allem zulasten der Berufskraftfahrer.
18: Die Trockenheit macht Sachsen weiter zu schaffen. Nach Einschätzung des Landesamts für Umwelt, Landwirtschaft und Geologie hat sich die Lage in den vergangenen Monaten weiter verschärft. Clarissa Kunert berichtet.
20: Die anhaltende Trockenheit setzt sich in Sachsen auch in diesem Jahr fort. Nach Angaben des Landesamtes fehlen seit Monaten vielerorts Niederschläge. Gleichzeitig sorgen hohe Temperaturen und viel Sonnenschein für eine starke Austrocknung der Böden. Auch im Raum Leipzig ist die Bodenfeuchte deutlich gesunken. Viele Pflanzen leiden bereits unter sogenanntem Hitzestress. Besonders kritisch ist die Lage allerdings im Norden und Osten Sachsens. Dort sind die Niederschlagsdefizite noch größer.
18: Und wir schauen zum Fußball. Topfavorit VfL Wolfsburg hat sich zum Zweitliga-Auftakt am Abend mit einem Unentschieden begnügen müssen. Gegen den ersten FC Kaiserslautern kam der Erstliga-Absteiger zu Hause nicht über ein 0:0 hinaus. Und bei der Tour de France der Frauen, da zeichnet sich heute ein extrem spannendes Finale ab. Denn die Niederländerin Vollering hat gestern die vorletzte Etappe gewonnen und das gelbe Trikot erobert. In der Gesamtwertung liegt sie jetzt mit 8 Sekunden nur ganz knapp vor der Polin Nievia Doma.
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21: Heute im Laufe des Tages Sonnenschein, sehr warm bis 34 Grad. Morgen bis 32 Grad, dazu ein frischer Wind. Und übermorgen sonnig und kühler, maximal 25 Grad.
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3: Ich bin Angela Kress. Guten Morgen. Ab heute gilt, in mehreren Bundesländern ist das Sonntagsfahrverbot für Lastwagen vorerst aufgehoben. Grund ist die anhaltende Dürre und das damit verbundene Niedrigwasser der Flüsse. Und die Reaktionen fallen unterschiedlich aus, wie Soita Sowali berichtet.
4: Viele Frachtschiffe können nur einen Bruchteil ihrer üblichen Ladung mitnehmen oder gar nicht mehr fahren. Was nicht übers Wasser kommt, soll deshalb verstärkt auf Lkw umgeladen werden. Kritik kommt vom BUND. Wenn der Schiffstransport durch hunderte oder tausende Lkw-Fahrten ersetzt werde, belaste das sowohl die Menschen als auch das Klima. Auch die Gewerkschaft Verdi ist dagegen und warnt, die zusätzlichen Fahrten gehen vor allem zulasten der Berufskraftfahrer.
3: Arbeitgeberpräsident Dulger pocht auf eine wöchentliche Höchstarbeitszeit. Die Spielräume der europäischen Arbeitszeitrichtlinie würden fast überall genutzt, nur bei uns nicht, sagt er. Union und SPD hatten bereits in ihrem Koalitionsvertrag vereinbart, die Möglichkeit einer wöchentlichen Höchstarbeitszeit zu schaffen. Die Gewerkschaften haben daraufhin vor einem Ende des 8-Stunden-Tags gewarnt. Eine Drohne mit Sprengstoff am Flughafen Leipzig-Halle hatte diese Woche für Aufsehen gesorgt. Washington sei zu dem Schluss gekommen, dass die Drohne von einem russischen Geheimdienst stamme, schreibt das Wall Street Journal. Bundesinnenminister Dobrindt hatte bisher nur von einem hybriden Angriff durch, so wörtlich, fremde Mächte gesprochen. Der Weltfußballverband FIFA mit seinem umstrittenen Präsidenten Infantino an der Spitze hat zu einem öffentlichen Gegenangriff auf seine Gegner ausgeholt. Auf der Plattform X kündigte die FIFA an, falschen und irreführenden Berichten entschlossener denn je entgegenzutreten. Und in der zweiten Bundesliga kam Topfavorit Wolfsburg am Abend zu Hause gegen Kaiserslautern nicht über ein torloses 0:0 hinaus.
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5: Heute im Laufe des Tages Sonnenschein, sehr warm bis 34 Grad, morgen bis 32 Grad, dazu ein frischer Wind und übermorgen sonnig und kühler, maximal 25 Grad.
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3: Mit Michael Daub, guten Morgen. Museen müssen nicht staubig und trocken sein. Besucher können sich im Landkreis Spree-Neiße vom Gegenteil überzeugen. Zu den Museumsnächten gibt es 32 Veranstaltungen, davon 18 speziell für Kinder und Jugendliche. Die Reihe wird am 29. August eröffnet. Sven Vogt, der Koordinator des Lausitzer Museumslandes.
4: Im Ursprung war das gedacht, dass wir so eine Aktion machen, wo alle Museen sich präsentieren, so an einem Tag. Und mittlerweile ist aber der Umfang so groß geworden, dass wir gesagt haben, wir machen das einen September lang an jedem Wochenende. Wir haben auch mal ganz gute Besuchszahlen, so 3.500 bis 4.000 Besucher. Das ist schon ganz anständig.
3: Sie engagieren sich, wenn andere auf der Couch liegen. Viele Ehrenamtliche im Elbe-Elster-Kreis leisten einen Beitrag, den Alltag lebens- und liebenswert zu machen. Einige sollen stellvertretend mit dem Kulturpreis ausgezeichnet werden. Die Plakette wird in den Kategorien Umwelt- und Klimaschutz, Denkmalpflege, Heimatgeschichte, Kunst und Heimatpflege vergeben. Kandidatenvorschläge nimmt die Kreisverwaltung bis zum 31. Oktober an. Ab heute ist in mehreren Bundesländern das Sonntagsfahrverbot für Lastwagen vorerst aufgehoben. Grund ist das anhaltende Niedrigwasser der Flüsse. Viele Frachtschiffe können nur einen Bruchteil ihrer üblichen Ladung transportieren. Der BUND kritisiert, dass tausende zusätzliche Lkw-Fahrten Menschen und Klima belasten. Die Gewerkschaft Verdi warnt, die Mehrbelastung gehe vor allem zulasten der Berufskraftfahrer. Arbeitgeberpräsident Dulger pocht auf eine wöchentliche statt tägliche Höchstarbeitszeit. Die Spielräume der europäischen Arbeitsrichtlinie würden fast überall genutzt, nur in Deutschland nicht. Union und SPD hatten die Maßnahme bereits im Koalitionsvertrag vereinbart. Die Gewerkschaften warnen vor einem Ende des 8-Stunden-Tags. Im Fuchsbau in Weißwasser geht es bald wieder zur Sache. Am 28. und 29. August wird in der Eisarena die neue Saison eröffnet. Das Programm steht. Am 28. August werden das neue Profiteam sowie die Nachwuchsmannschaften vorgestellt. Danach ist das Testspiel gegen den polnischen Vizemeister aus Katowice angesagt.
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5: Ja, viel Sonne gibt's an diesem Sonntag. Erst am Nachmittag ziehen Wolken auf. Schauer und Gewitter soll's aber nicht geben bei maximal 34 Grad. Nachts dann wechselnd bewölkt. Gegen morgen sind Schauer möglich. Tiefstwerte zwischen 21 und 17 Grad. Die neue Woche, letzte Ferienwoche, startet dann mit ein bisschen Regen. Am Mittag wird's aber dann freundlicher. Und am Nachmittag kriegen wir nochmal bis zu 34 Grad. Der Blick auf die Straßen. B186 in Dölzig. Hier Vollsperrung nach einem Unfall. Und in Dresden gibt's in der Innenstadt zahlreiche Straßensperrungen aufgrund des Velo-Race. Und dann haben wir noch Blitzer. Und zwar in Dresden-Kossebauder auf der Dresdner Straße. Dankeschön dafür.
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5: Na, einen wunderschönen guten Morgen.
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Einen wunderschönen Sonntagmorgen wünsche ich Ihnen. Und da gibt es schon Wichtiges von den Straßen. Wir wiederholen es nochmal. Die A4 Chemnitz-Görlitz zwischen Dresden-Wildermann und Pulsnitz. Vorsicht, hier ist ein Falschfahrer unterwegs. Fahren Sie bitte vorsichtig in beiden Richtungen. Nochmal die A4 Chemnitz-Görlitz zwischen Dresden-Wildermann und Pulsnitz. Achtung, hier ein Falschfahrer unterwegs. Bitte Vorsicht in beiden Richtungen.

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1: Einen wunderschönen guten Morgen mit viel Sonne. Geht's in diesen Sonntag erst am Nachmittag, ziehen Wolken auf. Schauer und Gewitter soll es aber nicht geben bei maximal 34 Grad. Nachts wechseln bewölkt. Gegen Morgen sind mal ein paar Schauer möglich. Tiefstemperaturen zwischen 21 und 17 Grad. Der Tag und damit auch der Start in die letzte Ferienwoche bringt noch mal ein bisschen Regen. Später freundlicher bei noch einmal bis zu 34 Grad stellenweise. Der Blick auf die Straßen, gute Nachricht vorweg, auf der A4 zwischen Dresden-Wildermann und Pulsnitz haben sie wieder freie Fahrt. Der Falschfahrer hat die Autobahn verlassen. Dann die A15 zwischen Vetschau und Cottbus West Richtung Breslau und totes Tier auf der linken Spur. Dann haben wir noch die B186 in Dölzig, hier Vollsperrung nach einem Unfall. Und in Dresden gibt es zahlreiche Sperrungen im Innenstadtbereich aufgrund des Velo-Race. Das Ganze noch bis heute Nachmittag 16.30 Uhr. Und geblitzt wird in Dresden-Kossebaude auf der Dresdner Straße. Dankeschön, Manfred, dafür. Staus und Blitzer, melden Sie bitte weiter kostenlos 03800 und die 4. Danke.
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0: Einen schönen Sommersonntag wünscht Robert Rexler. Kurz nach 7:30 haben wir es. Guten Morgen.
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2: Also zu viel Salz ist ja generell nicht ganz so gesund. Doch gerade bei dieser Sommerhitze, da sollte man nicht komplett auf Salz verzichten. Beim Schwitzen verliert der Körper nicht nur Flüssigkeit, sondern eben auch Mineralstoffe und darunter ist auch Salz. Ein salziger Snack zwischendurch, eine klare Brühe oder eine extra Prise Salz im Nudelwasser kann da nicht schaden.
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9: Mit Michael Daub, guten Morgen. Der Kultursommer im Spree-Neiße-Kreis klingt mit den Lausitzer Museumsnächten aus. Vom 29. August bis 27. September werden rund 30 Veranstaltungen angeboten. So können Besucher zum Beispiel in die historische Ziegeleibahn in Kleinkölzig einsteigen. Andreas Herkula vom Ziegeleibahnverein.
10: Besucher, die hierher kommen, erwartet einen Rundgang durch alle Teile der alten Ziegelei, den geöffneten Ringbrandofen, die Ausstellung im ersten Stock und den Besuch des Heimatspeichers, unserer Heimatstube von Kleinkölzig. Und die ganze Zeit fährt die Lok mit Anhängern im Kreis für die Besucher.
9: Im Landkreis Elbe-Elster werden auch im nächsten Jahr Kunst- und Kulturprojekte gefördert. Zuschüsse spendieren die Sparkassenstiftung Zukunft Elbe-Elster-Land und der Landkreis Elbe-Elster. Bewerben können sich neben Künstlern auch Vereine, Initiativen sowie Kunst- und Kultursteppen. Gefördert werden zum Beispiel Konzerte, Theaterstücke und Ausstellungen. Wer steckt hinter dem Sprengstoff-Drohnenvorfall am Flughafen Leipzig-Halle? Mehrere US-Medien berichten von einer Verbindung nach Russland. Das Wall Street Journal schreibt, die Drohne gehöre wahrscheinlich der russischen Regierung, gestützt auf US-Beamte, die mit Geheimdienstberichten vertraut sind. CNN zitiert einen US-Verteidigungsbeamten noch eindeutiger. Die USA seien zu dem Schluss gekommen, dass die Drohne einem russischen Geheimdienst gehört. Gerade wird ja wieder verstärkt darüber diskutiert, wie das Rentensystem in Zukunft aussehen soll. Die Bild am Sonntag hat in der Bevölkerung nachgefragt. Rund 70% sind dagegen, die abschlagfreie Rente nach 45 Beitragsjahren abzuschaffen. Das sehen die Pläne unter anderem vor. Unionsmittelstandschefin Konnemann sagte, das Rentenpaket sei kein Buffet, an dem man sich nur nehmen könne, was einem schmecke. Der Kompromiss sei hart erarbeitet. Im Fuchsbau in Weißwasser geht es bald wieder zur Sache. Am 28. und 29. August wird in der Eisarena die neue Saison eröffnet. Die Lausitzer Füchse freuen sich auf viele Fans. Knut Michael Kunort.
11: Am 28. August werden das neue Profiteam sowie die Nachwuchsmannschaften vorgestellt. Danach ist das Testspiel gegen den polnischen Vizemeister aus Katowice angesagt. Der nächste Tag gehört beim ersten offiziellen Kids Day den ganzen Familien und dem Nachwuchs.
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13: Tja, viel Sonne gibt's an diesem Sonntag und damit einen schönen guten Morgen. Erst am Nachmittag ziehen Wolken auf, Schauer und Gewitter soll es aber nicht geben. Bei den Maxi-Temperaturen heute 34 Grad. Nachts dann wechseln bewölkt, gegen morgen sind ein paar Schauer drin bei 21 bis 17 Grad. Der Start in die neue Woche, der bringt ein bisschen Regen am Vormittag, am Nachmittag aber freundlicher und nochmal bis zu 34 Grad stellenweise. Da kann's auch so ein bisschen schwülwarm werden. In den nächsten Tagen dann weiter Sommerwetter bei 25 bis 29 Grad. Blick auf auf die Straßen. B186 in Dölzig immer noch Vollsperrung nach einem Unfall. Und in Dresden gibt es einige Sperrungen aufgrund des Velo-Races im Innenstadtbereich. Das Ganze noch bis etwa 16.30 Uhr. Geblitzt wird in Dresden-Kossebaude auf der Dresdner Straße. Staus und Blitzer melden Sie bitte weiter kostenlos 03800 und die 4. Dankeschön.
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13: Und ich wünsche erstmal ein richtig schönes Frühstück. Schön, dass Sie eingeschaltet haben. Morgen.
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0: Wunderschönen guten Morgen und einen schönen Sonntag. Wir reisen zum Frühstück gleich in die 90er zurück zu Snap.
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2: Voyage, voyage. Das sollte so das Reisegeräusch, also. Weißt du?
3: Das Reiseexpress.
2: So Bewegung, so.
4: Ach so, ja.
2: Der Anteil der Mütter, die ihre Babys stillen, legt weltweit zu. Haben die Außentemperaturen einen Einfluss auf die Ausgabetemperatur der Muttermilch? Macht es einen Unterschied bei der Milchtemperatur, ja? Wenn die Mama an einem Wintertag draußen stillt oder an so einem Hochsommertag wie heute? Das würde mich jetzt mal interessieren, deine Expertise.
3: Meine Expertise? Hm? Es ist bei mir schon länger her. Ich kann mich nicht mehr erinnern, muss ich jetzt zugeben.
2: Dann kommt jetzt noch die Frage nach dem Wetter. Wo geht's hin? Erstmal wieder nach oben mit den Temperaturen.
3: Richtig, ja. Heiß wird's. Außer man ist am Meeresbusen, da ist es kühler.
2: Man hat untersucht 61 Eissorten bei den Discountern. Die allermeisten, nämlich 51 von 61, haben die Bestnote bekommen.
3: Aha.
2: Wir haben unseren Beruf verfehlt.
3: Wieso?
2: Weil das macht die Deutsche Landwirtschaftsgesellschaft, die DLG, die müssen ja professionelle Eisprüfer dort bei sich haben.
3: Also ich könnte gerne mal Bewerbungsfotos von meiner Zunge schicken.
2: Wirklich, ja, wahrscheinlich muss man, ja.
3: Die ist durchaus sehr gut geeignet.
2: Ja, ja, meine auch.
3: Das sagen doch viele, du wärst Eistester. Oder habe ich es immer falsch verstanden, wenn die sagen, du hast einen an der Waffel?
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18: Einen schönen guten Morgen und was für ein schöner Sommersonntag. Es gibt vor allem am Vormittag bis zum Mittag viel, viel Sonnenschein. Am Nachmittag kommen dann auch ein paar Wolken dazu. Die bleiben aber meist harmlos. Das Ganze bei maximal 30 bis 34 Grad. Die Nacht dann wechselnd bewölkt. Gegen morgen sind mal ein paar Regentropfen drin. Stellenweise die Tiefstemperaturen 21 bis 17 Grad und auch morgen nochmal volle Power in Sachen Temperaturen. Bis zu 34 Grad sind noch mal drin. Am Vormittag kann es auch mal tröpfeln. Der Blick auf die Straßen, die B186 in Dölzig, immer noch Vollsperrung nach einem Unfall. Dann haben wir in Dresden einige Straßensperrungen im Innenstadtbereich aufgrund des Velo-Races. Das Ganze noch bis 16.30 Uhr. Und geblitzt wird in Dresden-Kossebaude, Dresdner Straße. Und wenn Sie noch was gesehen haben, Staus, Blitzer, dann sagen Sie ganz einfach Bescheid. Kostet nix, die 0, 3x800 und die 4. Danke.
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0: Schönes Aufstehen an diesem Sonntag und einen schönen guten Morgen. Wir machen den Tag noch ein bisschen schöner, so kurz nach 8:30.
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2: Heute ist die letzte Gelegenheit für einen Besuch der Bautzener Flugtage mit dem größten Flohmarkt der Lausitz und einer spektakulären Flugshow. Auf dem Flugplatz Bautzen erwarten Sie Flohmarktstände zwischen nostalgischen Flugzeugen. Dazu gibt's Modellkunstflug, Fallschirmspringer, Helikopter, Ballonfahrten und viele weitere Attraktionen. Biergärten, Live-Musik und jede Menge Flugplatzatmosphäre machen den Tag perfekt. Die Bautzener Flugtage verbinden Sommer-Open-Air und Familienausflug auf besondere Weise. Wer dabei sein möchte, sollte sich heute auf den Weg zum Flugplatz Bautzen machen.
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14: Mit Michael Daub, guten Morgen. Museen müssen nicht staubig und trocken sein. Besucher können sich im Landkreis Spree-Neiße vom Gegenteil überzeugen. Zu den Museumsnächten gibt es 32 Veranstaltungen, davon 18 speziell für Kinder und Jugendliche. Die Reihe wird am 29. August eröffnet. Sven Vogt, der Koordinator des Lausitzer Museumslandes.
15: Im Ursprung war das gedacht, dass wir so eine Aktion machen, wo alle Museen sich präsentieren, so an einem Tag. Und mittlerweile ist aber der Umfang so groß geworden, dass wir gesagt haben, wir machen das einen September lang an jedem Wochenende. Wir haben auch mal ganz gute Besuchszahlen, so 3.500 bis 4.000 Besucher. Das ist schon ganz anständig.
14: Sie engagieren sich, wenn andere auf der Couch liegen. Viele Ehrenamtliche im Elbe-Elster-Kreis leisten einen Beitrag, den Alltag lebens- und liebenswert zu machen. Einige sollen stellvertretend mit dem Kulturpreis ausgezeichnet werden. Die Plakette wird in den Kategorien Umwelt- und Klimaschutz, Denkmalpflege, Heimatgeschichte, Kunst und Heimatpflege vergeben. Kandidatenvorschläge nimmt die Kreisverwaltung bis zum 31. Oktober an. Ab heute ist in mehreren Bundesländern das Sonntagsfahrverbot für Lastwagen vorerst aufgehoben. Grund ist das anhaltende Niedrigwasser der Flüsse. Viele Frachtschiffe können nur einen Bruchteil ihrer üblichen Ladung transportieren. Der BUND kritisiert, dass tausende zusätzliche Lkw-Fahrten Menschen und Klima belasten. Die Gewerkschaft Verdi warnt, die Mehrbelastung gehe vor allem zulasten der Berufskraftfahrer. Arbeitgeberpräsident Dulger pocht auf eine wöchentliche statt tägliche Höchstarbeitszeit. Die Spielräume der europäischen Arbeitsrichtlinie würden fast überall genutzt, nur in Deutschland nicht. Union und SPD hatten die Maßnahme bereits im Koalitionsvertrag vereinbart. Die Gewerkschaften warnen vor einem Ende des 8-Stunden-Tags. Im Fuchsbau in Weißwasser geht es bald wieder zur Sache. Am 28. und 29. August wird in der Eisarena die neue Saison eröffnet. Das Programm steht. Am 28. August werden das neue Profiteam sowie die Nachwuchsmannschaften vorgestellt. Danach ist das Testspiel gegen den polnischen Vizemeister aus Katowice angesagt.
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17: Ja, viel Sonne an diesem Sonntag. Also der Tag macht seinem Namen wirklich alle Ehre. Schauer und Gewitter soll es nicht geben, auch wenn am Nachmittag immer mal Wolken durchziehen. Der Blick auf die Temperaturen noch maximal 34 Grad. Nachtwerte dann zwischen 21 und 17 Grad. In den Morgenstunden und auch morgen Vormittag kann es mal ein bisschen tröpfeln stellenweise. Später wird es aber wieder freundlicher und nochmal schön schwül warm. 34 Grad zum Start in die letzte Ferienwoche. Blick auf die Straßen B186 in Dölzig. Hier Bergungsarbeiten, Vollsperrung und dann noch eine Meldung von der S36 zwischen Limbach und Tanneberg. Hier ein Unfall und ebenfalls Vollsperrung. Dann haben wir noch Sperrungen in Dresden wegen des Velo-Race. Das Ganze noch bis etwa 16.30 Uhr. Planen Sie also hier mehr Zeit ein und längere Wege. Staus und Blitzer, melden Sie bitte weiter kostenlos 03800 und die 4. Danke.
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17: Ja, da merkt man schon den ersten Unterschied. Normalerweise begrüßt Sie an dieser Stelle und um diese Uhrzeit Matthias Zilch zum Reiseexpress. Aber der ist noch in der Sommerpause und der Matthias heute gleich mit. Von daher darf ich Ihnen einen schönen Sonntag wünschen. Und in 14 Tagen geht's dann wieder los. Dann darf wieder mitgerätselt werden. Rätseln brauchen wir jetzt nicht. Was als nächstes kommt, nämlich Eric Carmen zum Beispiel aus den 80ern. Hungry Eyes, Dirty Dancing lässt grüßen. Und vorher feiern wir ein bisschen den Sommer. Forever Young.

0: Sommerhit-Alarm, Shakira und Dada, ja offiziell auch zum Sommerhit 2026 gekürt. Ich finde ja auch zu Recht. Achtung Autofahrer, Sofortmeldung vom Verkehrsdienst A17 zwischen Dresden-Prohlis und Heidenau. Vorsicht bitte, hier ist ein Reh auf der Fahrbahn unterwegs. Nochmal A17 zwischen Dresden-Prohlis und Heidenau. Vorsicht bitte, ein Reh auf der Fahrbahn.
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10: Ja, viel Sonnenschein heute an diesem Sonntag. Am Nachmittag kommen dann auch Wolken dazu. Die bringen aber kaum Schauer und Gewitter mit bei maximal 34 Grad. Nachts dann wechselnd bewölkt. Gegen morgen sind ein paar Regentropfen möglich. Temperaturen zwischen 21 und 17 Grad. Auch morgen nochmal heiß, zum Teil auch schwülheiß bei bis zu 34 Grad. Und am Nachmittag wird es ein bisschen freundlicher, nachdem es am Vormittag Tag hier und da mal ein paar dicke Wolken und auch mal noch ein paar Regentropfen gegeben hat. Wir schauen mal auf die Straßen A17 zwischen Dresden-Prohlis und Heidenau. Vorsicht bitte, hier ist ein Reh auf der Fahrbahn unterwegs. B186 in Dölzig, immer noch Sperrung aufgrund von Bergungsarbeiten nach einem Unfall. Und die S36 ist gesperrt zwischen Limbach und Tanneberg, ebenfalls nach einem Unfall. Dann haben wir noch Sperrungen in Dresden, unter anderem im Innenstadtbereich aufgrund des Velo-Races. Das Ganze noch bis 16.30 Uhr. Ungefähr. Und Superblitzer haben wir auch unter anderem in Dresden-Striesener Straße und Chemnitzer Straße stadteinwärts. Staus und Blitzer, melden Sie bitte weiter kostenlos die 03800 und die 4.
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10: Und ich wünsche Ihnen einen schönen Sonntag. Schön, dass Sie bei uns sind und mit uns das Wochenende genießen.
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0: sich einen schönen Sonntag. Super Wetter haben wir schon mal. Es ist Sonntag, die meisten von uns haben frei. Was könnte man da heute noch so Schönes tun? Na, zum Beispiel ein Eis essen, oder?
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0: 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Morgen wieder bei André und die Morgenmädels beim coolsten Quiz des Sommers. 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
8: Mit Michael Daub, guten Morgen. Der Kultursommer im Spree-Neiße-Kreis klingt mit den Lausitzer Museumsnächten aus. Vom 29. August bis 27. September werden rund 30 Veranstaltungen angeboten. So können Besucher zum Beispiel in die historische Ziegeleibahn in Kleinkölzig einsteigen. Andreas Herkula vom Ziegeleibahnverein.
9: Besucher, die hierher kommen, erwartet einen Rundgang durch alle Teile der alten Ziegelei, den geöffneten Ringbrandofen, die Ausstellung im ersten Stock und den Besuch des Heimatspeichers, unserer Heimatstube von Kleinkölzig. Und die ganze Zeit fährt die Lok mit Anhängern im Kreis für die Besucher.
8: Im Landkreis Elbe-Elster werden auch im nächsten Jahr Kunst- und Kulturprojekte gefördert. Zuschüsse spendieren die Sparkassenstiftung Zukunft Elbe-Elster-Land und der Landkreis Elbe-Elster. Bewerben können sich neben Künstlern auch Vereine, Initiativen sowie Kunst- und Kulturstätten. Gefördert werden zum Beispiel Konzerte, Theaterstücke und Ausstellungen. Wer steckt hinter dem Sprengstoff-Drohnenvorfall am Flughafen Leipzig-Halle? Mehrere US-Medien berichten von einer Verbindung nach Russland. Das Wall Street Journal schreibt, die Drohne gehöre wahrscheinlich der russischen Regierung, gestützt auf US-Beamte, die mit Geheimdienstberichten vertraut sind. CNN zitiert einen US-Verteidigungsbeamten noch eindeutiger. Die USA seien zu dem Schluss gekommen, dass die Drohne einem russischen Geheimdienst gehört. Gerade wird ja wieder verstärkt darüber diskutiert, wie das Rentensystem in Zukunft aussehen soll. Die Bild am Sonntag hat in der Bevölkerung nachgefragt. Rund 70% sind dagegen, die abschlagfreie Rente nach 45 Beitragsjahren abzuschaffen. Das sehen die Pläne unter anderem vor. Unionsmittelstandschefin Konnemann sagte, das Rentenpaket sei kein Buffet, an dem man sich nur nehmen könne, was einem schmecke. Der Kompromiss sei hart erarbeitet. Im Fuchsbau in Weißwasser geht es bald wieder zur Sache. Am 28. und 29. August wird in der Eisarena die neue Saison eröffnet. Die Lausitzer Füchse freuen sich auf viele Fans. Knut Michael Kunort.
10: Am 28. August werden das neue Profiteam sowie die Nachwuchsmannschaften vorgestellt. Danach ist das Testspiel gegen den polnischen Vizemeister aus Katowice angesagt. Der nächste Tag gehört beim ersten offiziellen Kids Day den ganzen Familien und dem Nachwuchs.
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11: Ja, Sonnenschein ist an diesem Sonntag auf jeden Fall angesagt. Am Nachmittag kommen ein paar Wolken dazu. Schauer und Gewitter sind aber nicht dabei. Das Ganze bei Maxi-Temperaturen um 34 Grad. Also fröhliches Schwitzen. Nachts dann wechselnd bewölkt. Gegen morgen sind Schauer möglich. Bei Tiefstemperaturen zwischen 21 und 17 Grad. Also auch nicht zu kühl, wenn man mal das nett formulieren will. Morgen kann es am Vormittag nochmal einen Tropfen Regen geben, später wieder Sonne und nochmal richtig heiß bis zu 34 Grad stellenweise und auch schwülwarm sollten wir mit einplanen. Dann der Blick auf die Straßen A17 Dresden-Prag zwischen Dresden-Prohlis und Heidenau in beiden Richtungen. Vorsicht bitte hier, ein Reh auf der Fahrbahn. Dann Sperrungen im Stadtgebiet Dresden aufgrund des Velo-Races, das Ganze noch bis etwa 16.30 Uhr und geblitzt wird unter anderem in Dresden auf der Chemnitzer Straße stadteinwärts. Staus und Blitzer, melden Sie bitte weiter kostenlos 03800 und die 4.
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11: Ja, starten wir in die nächste Runde gleich mit Queen und Radio Gaga aus den 80ern vor nach Artemas.
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0: Wir wünschen ein schönes Wochenende hier bei uns in der Lausitz.
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9: Ja, Sonnenschein, dazu ein paar Wolken am Nachmittag, aber keine Schauer oder Gewitter, zumindest nicht für die meisten von uns. Wenn es mal irgendwo tröpfelt, dann nageln wir uns nicht drauf fest. 34 Grad Höchsttemperatur, die gibt's heute auf jeden Fall. Also ein heißer Tag, auch die Nacht bringt wenig Abkühlung, 21 bis 17 Grad die Tiefsttemperaturen, wechseln bewölkt dazu. Gegen morgen können dann mal ein paar Regentropfen fallen und auch morgen Vormittag kann es mal regnen, später aber wieder freundlicher und nochmal schwülheiß bei bis zu 34 Grad. Die nächsten Tage dann weiter Sommerwetter bei angenehmeren 25 bis 29 Grad. Der Blick auf die Straßen A17 Dresden-Prag, hier zwischen Brohlis und Heidenau in beiden Richtungen Vorsicht, eine Reh auf der Fahrbahn. Und in Dresden gibt es Sperrungen aufgrund des Velo-Races in der gesamten Innenstadt, also bitte mehr Zeit einplanen. Staus und Blitzer, melden Sie bitte weiter kostenlos 03800 und die 4.
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9: Und jetzt gibt's die richtige Mischung für diesen Sonntagvormittag mit Katy Perry, Leonie und Depeche Mode dürfen auch nicht fehlen. Auf geht's!
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Immer noch einmal meiner Favoriten von Depeche Mode, Everything Counts, hier bei uns. Einen schönen Sonntag wünscht Robert Rexler übrigens gerade frisch zurück aus dem Urlaub, ja. Und vielleicht haben Sie ja auch gerade den Urlaub hinter sich gebracht. Das klingt immer so, als wäre das eine Pflichtaufgabe, aber es war hoffentlich schön. Sie konnten sich gut erholen und erholen tut sich auch noch der Reiseexpress hier bei uns. Der hat noch ein bisschen Zeit, 14 Tage, dann ist er wieder zurück. Also jetzt auch ohne Reiseexpress einen schönen Sonntagvormittag.

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13: Mit Michael Daub, guten Tag. Sie engagieren sich, wenn andere auf der Couch liegen. Viele Ehrenamtliche im Elbe-Elster-Kreis leisten einen Beitrag, den Alltag lebens- und liebenswert zu machen. Einige sollen stellvertretend mit dem Kulturpreis ausgezeichnet werden. Knut Michael Kunert.
14: Die Plakette wird in den Kategorien Umwelt- und Klimaschutz, Denkmalpflege, Heimatgeschichte, Kunst und Heimatpflege vergeben. Kandidatenvorschläge nimmt die Kreisverwaltung bis 31. Oktober an. Eine Jury trifft die Auswahl. Der Preis wird im ersten Quartal kommenden Jahres verliehen.
13: Wer steckt hinter dem Vorfall mit der Sprengstoffdrohne auf dem Flughafen Leipzig-Halle? Mehrere US-Medien haben Informationen, dass es eine Verbindung nach Russland gibt. Aus Washington, Franziska Spieker.
15: Das Wall Street Journal berichtet, dass die Drohne mit Sprengstoff wahrscheinlich der russischen Regierung gehört. Die Quelle dafür? US-Beamte, die mit Geheimdienstberichten vertraut sind. Der Sender CNN zitiert einen US-Verteidigungsbeamten in Europa mit einer noch eindeutigeren Aussage. Demnach sind die USA zu dem Schluss gekommen, dass die Drohne einem russischen Geheimdienst gehört.
13: Verspätungen und ausgefallene Züge kennen viele von uns. Der neue Bundesverkehrsminister Bilger hat jetzt gesagt, wie er in Zukunft mehr Druck machen möchte. Konkret sollen sich in Zukunft Verspätungen auf die Bonuszahlungen der Vorstände auswirken, wenn die Bahn die vom Bund vorgegebenen Ziele nicht einhalte. Darauf hätten Bahnkunden und Steuerzahler einen Anspruch, so Bilger in der Bild am Sonntag. Eine deutliche Mehrheit der Menschen in Deutschland spricht sich gegen die Abschaffung der abschlagsfreien Rente nach 45 Versicherungsjahren aus. Rund 70% sind einer Umfrage zufolge dagegen. Die Union will das Rentenpaket als Ganzes. Es sei kein Buffet, an dem man sich nur nehme, was einem schmeckt, so die CDU-Politikerin Kornemann. Wer den Kompromiss jetzt zerpflücke, bekomme am Ende gar keine Reform. Im Landkreis Elbe-Elster werden auch im nächsten Jahr Kunst- und Kulturprojekte gefördert. Zuschüsse spendieren die Sparkassenstiftung Zukunft Elbe-Elster-Land und der Landkreis Elbe-Elster. Bewerben können sich neben Künstlern auch Vereine, Initiativen sowie Kunst- und Kulturstätten. Gefördert werden zum Beispiel Konzerte, Theaterstücke und Ausstellungen.
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5: Der Sonntag bringt Sonne und am Nachmittag auch ein paar Wolken, aber keine Schauer oder Gewitter. Maxi-Temperaturen bei 34 Grad. Die Nacht auch recht mild, 21 bis 17 Grad. Gegen Morgen sind dann auch ein paar Schauer möglich. Am morgigen Vormittag kann es auch noch ein bisschen Regen geben, später freundlicher. Und noch einmal bis zu 34 Grad. Teilweise kann es auch sehr schwül warm werden. In den nächsten Tagen dann weiter Sommerwetter bei 25 bis 29 Grad. Der Blick auf die Straßen, die A4 Dresden Richtung Chemnitz zwischen dem Rastplatz Rossauer Wald und Frankenberg, ein defekter LKW auf der Standspur mit einem Reifenschaden. Und die A13 Dresden Richtung Berlin, wenn Sie in die Richtung unterwegs sind, zwischen Großrächen und Bronco, 3 Kilometer Stau und stockend. Hier brauchen Sie derzeit eine Viertelstunde länger. Sperrungen in Dresden auch aufgrund des Velo-Races im gesamten Innenstadtbereich. Planen Sie mehr Zeit mit ein, das Ganze noch bis etwa 16.30 Uhr. Staus und Blitzer, melden Sie bitte weiter kostenlos 03800 und die 4. Danke.
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5: Ja, ich hatte es gerade schon erwähnt, frisch zurück aus dem Urlaub. Und da fragt man sich ja so immer, wo sind die Tage hin, wo ist die Zeit hin? Gleiches gilt ja auch für die Sommerferien. Da stehen wir schon vor der letzten Sommerferienwoche. Aber es gibt immer noch gute Tipps, die man noch hier befolgen kann und dann sich noch einen schönen Ferientag machen kann. Einen gibt's gleich bei uns.

0: Schön, dass Sie eingeschaltet haben an diesem 9. August. Heute ist übrigens Tag der Melone in Turkmenistan. Ja, warum erzähle ich Ihnen das? Also gerade Wassermelone zählt in den Sommermonaten durchaus zu meinen Grundnahrungsmitteln. Das muss man mal so sagen. Und ja, vielleicht machen Sie heute eine Melonenparty, vielleicht auch was ganz anderes. Wir hätten da noch einen Tipp.
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8: Ein Sommersonntag mit Sonnenschein und am Nachmittag auch ein paar Wolken. Maxi-Werte um die 34 Grad. Nachts dann wechselnd bewölkt. Gegen morgen sind ein paar Schauer drin. Tiefstemperaturen zwischen 21 und 17 Grad. Morgen zum Start in die letzte Ferienwoche dann nochmal ein bisschen Regen am Vormittag möglich. Später aber freundlicher und nochmal schwitzeheiße 34 Grad. Der Blick auf die Straßen, die A4 Dresden Richtung Chemnitz zwischen dem Rastplatz Rossauer Wald und Frankenberg. Ein defekter LKW auf der Standspur. Mit dem Reifenschaden hier rechte Spur ist gesperrt. A13 Dresden Richtung Berlin zwischen Großrätschen und Bronco 3 Kilometer Stau und stockend. Dann haben wir noch Sperrungen in Dresden. Aufgrund des Velo Race ist im Innenstadtbereich einiges gesperrt. Das Ganze noch bis etwa 16:30 Uhr. Da unbedingt mehr Zeit mit einplanen. Und gerade noch reingekommen die A4 Dresden Richtung Chemnitz zwischen Dresden Altstadt und Wilsdruf 4 Kilometer Stau und stockend. Und A72 Zwickau Richtung Chemnitz zwischen Chemnitz Süd und dem Kreuz Chemnitz 2 Kilometer Stau. So. Dann haben wir aber erstmal alles. Nein, noch eine ganz aktuelle Meldung. B186 zwischen dem Abzweig nach Zwenkau und dem Abzweig nach Zitschen. Hier ein Unfall und derzeit voll gesperrt. So, jetzt aber. Staus und Blitzer. Melden Sie bitte weiter kostenlos 038800 und die 4. Dankeschön.
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8: Ich wünsche Ihnen einen schönen Sonntag. Ja, gutes halbes Stündchen noch bis zur Mittagszeit. Haben Sie schon einen Plan, was es heute Mittag gibt? Also ich bin ja so der Fan von großem Essen bei großer Hitze eigentlich nicht unbedingt. Also irgend so was Erfrischendes. Mal wieder so eine DDR-Kaltschale wäre auch mal eine Idee. Na, mal gucken, was mir so heute noch über den Weg läuft.
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0: Richard Marx und Right Here Waiting. Einen schönen Sommersonntag wünscht Robert Rexler. So, jetzt ganz spontane Frage an Sie. Können Sie gerne ins Radio reinrufen. Lieblingseissorte? Schlumpfeis, ist klar.
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0: 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Von mir aus auch Schlumpfeis.
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10: Mit Michael Daub, guten Tag. Museen müssen nicht staubig und trocken sein. Besucher können sich im Landkreis Spree-Neiße vom Gegenteil überzeugen. Zu den Museumsnächten gibt es 32 Veranstaltungen, davon 18 speziell für Kinder und Jugendliche. Die Reihe wird am 29. August eröffnet. Sven Vogt, der Koordinator des Lausitzer Museumslandes.
11: Im Ursprung war das gedacht, dass wir so eine Aktion machen, wo alle Museen sich präsentieren, so an einem Tag. Und mittlerweile ist aber der Umfang so groß geworden, dass wir gesagt haben, wir machen das einen September lang an jedem Wochenende. Wir haben auch mal ganz gute Besuchszahlen, so 3.500 bis 4.000 Besucher. Das ist schon ganz anständig.
10: Sie engagieren sich, wenn andere auf der Couch liegen. Viele Ehrenamtliche im Elbe-Elster-Kreis leisten einen Beitrag, den Alltag lebens- und liebenswert zu machen. Einige sollten stellvertretend mit dem Kulturpreis ausgezeichnet werden. Die Plakette wird in den Kategorien Umweltschutz und Klimaschutz, Denkmalpflege, Heimatgeschichte, Kunst und Heimatpflege vergeben. Kandidatenvorschläge nimmt die Kreisverwaltung bis zum 31. Oktober entgegen. Der Fund einer Sprengstoffdrohne am Flughafen Leipzig hatte diese Woche für Aufregung gesorgt und die Bundesregierung reagiert. Am Testflughafen in Kochstedt in Sachsen-Anhalt soll Mitte des Monats eine Forschungseinrichtung für Drohnensicherheit errichtet werden. Es gehe um wissenschaftliche Exzellenz und darum, die Anforderungen der Sicherheitsbehörden zusammenzuführen, so Innenminister Dobrindt in der Bild am Sonntag. In Paris gibt es immer mehr Unfälle mit E-Scooter. Ab sofort gilt deshalb eine Helmpflicht. Auch reflektierende Kleidung oder Warnwesten sind Pflicht, schreibt die Nachrichtenagentur AFP. Schon seit 3 Jahren sind Leih-E-Roller in der Stadt verboten. Auch in Deutschland hat die Polizei im vergangenen Jahr mehr E-Scooter-Unfälle registriert als noch ein Jahr davor. Insgesamt fast 16.500. Im Fuchsbau in Weißwasser geht es bald wieder zur Sache. Am 28. und 29. August wird in der Eisarena die neue Saison eröffnet. Das Programm steht. Am 28. August werden das neue Profiteam sowie die Nachwuchsmannschaften vorgestellt. Danach ist das Testspiel gegen den polnischen Vizemeister aus Katowice angesagt.
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7: Ja, viel Sonnenschein zum Sonntag passt ja wunderbar. Am Nachmittag kommen ein paar Wolken dazu, die bleiben aber meist harmlos. Maxi-Temperaturen bei 34 Grad. Die Nacht dann wechselnd bewölkt. Gegen morgen ist aber ein Tropfen Regen möglich. Die Tiefstwerte nicht unbedingt lüftfreundlich, 21 bis 17 Grad nur. Morgen dann am Vormittag nochmal ein Regentropfen drin, später freundlicher und nochmal bis zu 34 Grad dabei, stellenweise auch sehr schwülwarm. Der Blick auf die Straßen, eine ganze Menge los. Wir starten auf der A4 Chemnitz Richtung Erfurt. Zwischen dem Hermsdorfer Kreuz und Jena 3 Kilometer Stau und stockend. Die A4 Dresden Richtung Chemnitz zwischen Dresden-Neustadt und Wilsdruff 5 Kilometer stockender Verkehr. A4 Dresden Richtung Chemnitz zwischen dem Rastplatz Rossauer Wald und Frankenberg ein defekter LKW auf der Standspur. Auch die rechte Spur ist hier gesperrt. Weiter auf die A4 Richtung Chemnitz zwischen Chemnitz-Ost und Chemnitz-Mitte 4 Kilometer Stau. Die A13 Dresden Richtung Berlin zwischen Große Rätschen und Karlau 5 Kilometer Stau und stockend. Hier brauchen Sie eine halbe Stunde länger. Die B186 zwischen dem Abzweig nach Zwenkau und dem Abzweig nach Zitschen, Unfall und Vollsperrung. Und dann haben wir noch in Dresden den Velo Race, deshalb in der Innenstadt zahlreiche Straßen gesperrt. Das Ganze noch bis etwa 16.30 Uhr. Staus und Blitzer, melden Sie bitte weiter kostenlos 03800 und die 4. Danke.
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7: So, wir haben gleich Mittag, ne? 5 Minuten noch, also 5 vor 12. Mahlzeit.
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0: Lock Lock, Out of the Dark.
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0: Clock Clock und Out of the Dark hier bei uns an diesem Sonntagmittag. Guten Appetit wünscht Robert Drexler und wir machen gleich weiter mit einem Titel, bei dem ich immer wieder überlege, ist das jetzt noch 90er oder waren das schon die 2000er? Aber es war 1999, Eiffel 65 mit Blue gleich.
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2: Voyage, voyage. Das sollte so das Reisegeräusch, also. Weißt du?
3: Das Reiseexpress.
2: So Bewegung, ja. So.
4: Ach so, ja.
2: Der Anteil der Mütter, die ihre Babys stillen, legt weltweit zu. Haben die Außentemperaturen einen Einfluss auf die Ausgabetemperatur der Muttermilch? Macht das einen Unterschied bei der Milchtemperatur, ja? Wenn die Mama an einem Wintertag draußen stillt oder an so einem Hochsommertag wie heute? Das würde mich jetzt mal interessieren, deine Expertise.
3: Meine Expertise? Hm? Es ist bei mir schon länger her. Ich kann mich nicht mehr erinnern, muss ich jetzt zugeben.
2: Dann kommt jetzt noch die Frage nach dem Wetter. Wo geht's hin? Erstmal wieder nach oben mit den Temperaturen.
3: Richtig, ja. Heiß wird's. Außer man ist am Meeresbusen, da ist es kühler.
2: Man hat untersucht 61 Eissorten bei den Discountern. Die allermeisten, nämlich 51 von 61, haben die Bestnote bekommen.
3: Aha.
2: Wir haben unseren Beruf verfehlt.
3: Wieso?
2: Weil das macht die Deutsche Landwirtschaftsgesellschaft, die DLG. Die müssen ja professionelle Eisprüfer dort bei sich haben.
3: Also ich könnte gerne mal Bewerbungsfotos von meiner Zunge schicken.
2: Wirklich, ja, wahrscheinlich muss man, ja.
3: Die ist durchaus sehr gut geeignet.
2: Ja, meine auch.
3: Das sagen doch viele, du wärst Eistester. Oder habe ich es immer falsch verstanden, wenn die sagen, du hast einen an der Waffel?
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1: Ja, da schauen wir mal zum Wetter an diesem Sonntagmittag. Der bringt viel Sonnenschein noch dieser Sonntag zum anderen, aber auch mal dickere Wolkenschauer und Gewitter sollen da nicht dabei sein. Das Ganze bei Maxi-Werten zwischen 30 und 34 Grad. Nachts dann wechselnd bewölkt, gegen morgen sind Schauer möglich bei Tiefstemperaturen zwischen 21 und 17 Grad. Die neue und damit letzte Ferienwoche, die startet zunächst mal mit Wolken und ein bisschen Regen am Vormittag, am Nachmittag aber schon wieder Sonnenschein. Schwülwarme bis zu 34 Grad sind drin. Die nächsten Tage bringen dann weiter Sommerwetter bei 25 bis 29 Grad. Der Blick auf die Straßen, die A4 Dresden Richtung Chemnitz, zwischen Dresden-Altstadt und dem Dreieck Nossen, 10 Kilometer stockender Verkehr. Die A4 Dresden Richtung Chemnitz, zwischen dem Rastplatz Rossauer Wald und Frankenbergen, defekter LKW und auch die rechte Spur ist hier gesperrt. Weiter auf der A4 Richtung Chemnitz, zwischen Chemnitz-Ost und Chemnitz-Mitte, 3 Kilometer stau und stockend. A13 Dresden Richtung Berlin, zwischen Klettwitz und Karlau, mittlerweile 8 Kilometer stau und stockend. Hier brauchen sie mindestens eine Dreiviertelstunde länger. A72 Zwickau Richtung Chemnitz, zwischen Chemnitz Süd und dem Kreuz Chemnitz 3 Kilometer Stau und stockend. Und die B186 zwischen dem Abzweig nach Zwenkau und dem Abzweig nach Zitschen, hier ein Unfall und derzeit Vollsperrung. So, und haben Sie noch was gesehen an Staus und Blitzern? Dann einfach weiter Bescheid sagen, kostenlos bei uns, die 0-3-800 und die 4. Danke!
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1: Eine schöne Mittagszeit wünsche ich an diesem Sonntag jetzt mit The Weekend, passend zum Weekend.
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0: Achtung Autofahrer, Sofortmeldung vom Verkehrsdienst von der A14 in Leipzig Richtung Halle zwischen Halle Ost und Halle Peißen hier. Zwei defekte PKW auf der rechten Spur und der Standspur. Fahren Sie bitte vorsichtig.
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2: Heute ist die letzte Gelegenheit für einen Besuch der Bautzener Flugtage mit dem größten Flohmarkt der Lausitz und einer spektakulären Flugshow. Auf dem Flugplatz Bautzen erwarten Sie Flohmarktstände zwischen nostalgischen Flugzeugen. Dazu gibt's Modellkunstflug, Fallschirmspringer, Helikopter, Ballonfahrten und viele weitere Attraktionen. Biergärten, Live-Musik und jede Menge Flugplatzatmosphäre machen den Tag perfekt. Die Bautzener Flugtage verbinden Sommer-Open-Air und Familienausflug auf besondere Weise. Wer dabei sein möchte, sollte sich heute auf den Weg zum Flugplatz Bautzen machen.
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0: So, und gleich nochmal kurz auf die Straßen. Achtung, A13 Berlin Richtung Dresden zwischen Karlau und Bronco. Eine ungesicherte Unfallstelle. Fahren Sie bitte äußerst vorsichtig. Ich bin Robert Drexler. Wünsche noch einen schönen Sonntag.

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7: Mit Nathalie Feigl einen schönen guten Tag. Im Landkreis Elbe-Elster werden auch im nächsten Jahr Kunst- und Kulturprojekte gefördert. Zuschüsse spendieren die Sparkassenstiftung Zukunft Elbe-Elster-Land und der Landkreis Elbe-Elster. Anträge werden bis Ende September angenommen. Knut Michael Kunert.
8: Bewerben können sich neben Künstlern auch Vereine, Initiativen sowie Kunst- und Kulturstätten. Gefördert werden zum Beispiel Konzerte, Theaterstücke und Ausstellungen. Damit wollen die Geldgeber, dass die kulturelle Landschaft in der Region erhalten bleibt und um neue Facetten bereichert wird. Anträge können digital über das Serviceportal des Landkreises Elbe-Elster gestellt werden.
7: Museen müssen nicht staubig und trocken sein. Besucher können sich im Landkreis Spree-Neiße vom Gegenteil überzeugen. Zu den Museumsnächten gibt es 32 Veranstaltungen, davon 18 speziell für Kinder und Jugendliche. Die Reihe wird am 29. August eröffnet. So können Besucher zum Beispiel in die historische Ziegeleibahn in Kleinkölzig einsteigen. Nach dem Fund einer Drohne mit Sprengstoff auf dem Flughafen Leipzig will Bundesinnenminister Dobrindt mehr zur Drohnensicherheit forschen. Das Wettrüsten erfordere eigene Forschungseinheiten, sagte er der Bild am Sonntag. Und so eine soll demnach Mitte August am Testflughafen des Zentrums für Luft- und Raumfahrt errichtet werden. Die Rentenkommission der Bundesregierung schlägt das Aus für die abschlagsfreie Rente nach 45 Versicherungsjahren vor. Die Union will das auch so umsetzen. In einer Umfrage für die Bild am Sonntag ist die Mehrheit der Befragten dagegen. Katrin Müller berichtet.
9: Wer besonders lang eingezahlt hat, soll auch früher abschlagsfrei in Rente gehen können, finden mehr als 2/3 der Befragten. Nur ein knappes Viertel ist für die Abschaffung der sogenannten Rente mit 63. Mehr als die Hälfte der Befragten will selbst früher in den Ruhestand. Abschlagsfrei ist das faktisch derzeit erst mit 64,5 Jahren möglich.
7: Ab heute gilt, in mehreren Bundesländern ist das Sonntagsfahrverbot für Lastwagen vorerst aufgehoben. Grund ist die anhaltende Dürre und das damit verbundene Niedrigwasser der Flüsse. Und die Reaktionen fallen unterschiedlich aus, wie Soy Tassovalli berichtet.
10: Viele Frachtschiffe können nur einen Bruchteil ihrer üblichen Ladung mitnehmen oder gar nicht mehr fahren. Was nicht übers Wasser kommt, soll deshalb verstärkt auf Lkw umgeladen werden. Kritik kommt vom BUND. Wenn der Schiffstransport durch hunderte oder tausende Lkw-Fahrten ersetzt werde, belaste das sowohl die Menschen als auch das Klima.
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12: Ach, ein schöner Sonntag, oder? Viel Sonne. Späterer Nachmittag kann es zuziehen und ja, Temperaturen heute wieder sehr hoch. 31, stellenweise bis 34 Grad sind möglich. In der Nacht dann wechselnd bis stark bewölkt. Zunächst trocken. Es kann dann am frühen Morgen ein paar Schauer geben. Montag örtlich noch einzelne Schauer. Ab Mittag dann schon wieder trocken und schöner. Nicht mehr ganz so heiß. Ne? Also unter 30 Grad auf alle Fälle morgen. Wir schauen auf die Straßen. A4 Dresden Richtung Chemnitz. Zwischen Dresden-Altstadt und dem Dreieck Nossen haben wir 12 Kilometer stockenden Verkehr. Im weiteren Verlauf zwischen Rastplatz Rossauer Wald und Frankenberg ein Reifenschaden von einem defekten LKW, der steht auf der Standspur. Rechte Spur ist aktuell gesperrt. Und dann nochmal in der gleichen Richtung zwischen Chemnitz-Glöser und Chemnitz-Mitte, hier haben wir 2 Kilometer Stau. A13 Berlin Richtung Dresden zwischen Karlau und Bronkow hat es gekracht. Fahrbahn in diese Richtung aktuell voll gesperrt. Nochmal A13 zwischen Klettwitz und Karlau, hier sind 7 Kilometer, ja, das ist der Unfall wahrscheinlich. A14 Leipzig Richtung Halle zwischen Halle Ost und Halle Peißen, Gefahr durch 2 defekte LKW. Und A72 Richtung Chemnitz zwischen Chemnitz Süd und dem Kreuz Chemnitz, hier haben wir aktuell 3 Kilometer Stau. Dann die B186 Zwenkau-Lübschütz zum Abzweig zur B6 zwischen dem Abzweig nach Zwenkau und dem Abzweig nach Zitschen, hier hat es gekracht, auch hier aktuell Vollsperrung. Und in der Innenstadt von Dresden zwischen Bieschenallee, Defrienstraße, Terrassenufer, dort ist heute eine Sportveranstaltung des Velo Race. Dort bis ca. 16 Uhr. Vollsperrung, wenn Sie können, weiträumig umfahren das Ganze. Das war's erstmal. Staus und Blitzer, gerne kostenlos melden. Das geht unter 03 mal 800 und die 4 und gern auch per WhatsApp.
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12: Schönen Sonntag, schön, dass Sie mit dabei sind. So, gleich gute alte Madonna. Wobei, das Alte sage ich mit Respekt. Ich weiß nicht, ob Sie sie gesehen haben, da zur Abschlussveranstaltung der Fußball-WM dieses Jahr in New York. Fand sie ein bisschen schwach, aber gut, Geschmackssache. Arbeitet ja angeblich an einer neuen Platte. Wir haben sie gleich mit einem alten Song, einem guten 80er, 85, Madonna Material Girl. Und davor noch Benson Boone mit Beautiful Things. Schönen Tag, hi.
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1: Also zu viel Salz ist ja generell nicht ganz so gesund, doch gerade bei dieser Sommerhitze, da sollte man nicht komplett auf Salz verzichten. Beim Schwitzen verliert der Körper nicht nur Flüssigkeit, sondern eben auch Mineralstoffe und darunter ist auch Salz. Ein salziger Snack zwischendurch, eine klare Brühe oder eine extra Prise Salz im Nudelwasser kann da nicht schaden.
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4: Ja, viel Fußball heute Nachmittag aus sächsischer Sicht. Für Dynamo Dresden geht's los. Erster Spieltag in der zweiten Bundesliga. Die müssen ab 13:30, also in 10 Minuten, beim ersten FC Nürnberg ran. In der dritten Liga wird's auch ernst. Und zwar für Hansa Rostock. Die spielen bei der zweiten von Hoffenheim ebenfalls ab 13:30. Und in der Regionalliga Nordost, 14 Uhr, der Chemnitzer FC zu Gast beim Halleschen FC. Jena trifft auf Erfurt, der BFC Dynamo hat den FSV Zwickau zu Gast. Und alles ab 14 Uhr übrigens, und auch Erzgebirge Aue spielt dann zu Hause in der vierten Liga wieder leider gegen den BFC Preußen. Und die Top-Favoritin beim ATP-Masters-Turnier in Toronto, Arina Sabalenka, die Weltranglisten-Erste, ist überraschend bereits im Achtelfinale gescheitert. Die Weltranglisten-Erste unterlag der an Position 16 gesetzten Russin Jekaterina Alexandrova in 3 Sätzen und musste damit die nächste Enttäuschung in ihrer Karriere hinnehmen.
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4: Ja, ein schöner Sonntag, vor allem auch sehr warm, über 30 Grad am Nachmittag, späten Nachmittag kommen dann vom Westen ein paar Wolken. In der Nacht dann wechselnd bis stark bewölkt, aber erstmal trocken. In den Morgenstunden kann es ein paar Schauer geben. Ja, und der Montag, dann ab Mittag auch schon wieder trocken, am Nachmittag größere Auflockungen mit Sonne. Und es wird wieder sehr warm, nicht ganz so heiß wie heute. Wir schauen auf die Straßen. A4 Dresden Richtung Chemnitz zwischen Dresden-Altstadt und dem Dreieck Nossen haben wir 9 Kilometer stockenden Verkehr. Im weiteren Verlauf zwischen Chemnitz-Klöser und Chemnitz-Mitte sind es 2 Kilometer. Dann A13 Berlin Richtung Dresden zwischen Karlau und Bronco. Unfall. Fahrbahn derzeit voll gesperrt. Polizei ist vor Ort und dadurch auch 4 Kilometer Stau im Moment. In der Gegenrichtung, also Dresden Richtung Berlin zwischen Großräschen und Karlau, hier haben wir 5 Kilometer Stau. A14, Leipzig-Halle, zwischen Halle-Ost und Halle-Peißen, Gefahr durch 2 defekte Pkw auf der rechten Spur. Polizei ist benachrichtigt. A72, Zwickau Richtung Chemnitz, zwischen Chemnitz-Süd und dem Kreuz Chemnitz, hier haben wir 3 Kilometer Stau. Dann die B186, zwischen dem Abzweig nach Zwenkau und dem Abzweig nach Zitschen, ebenfalls Unfall und Vollsperrung. Und Behinderungen auch in Dresden im Bereich Pieschner Allee und Devrienstraße und Terrassenufer. Dort heute Velo Race, Radsportveranstaltung bis 16:30 ist dort alles dicht. Staus und Blitzer gerne kostenlos melden. Das geht unter 03 mal 800 und die 4 und natürlich gern auch per WhatsApp.
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4: Ja, genießen Sie diesen herrlichen Sonntag. Es ist ja das vorletzte Ferienwochenende auch schon wieder. Mann, Mann, Mann, die Zeit rennt. Jetzt Wise und Glad You Came.
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2: Jetzt kommt der Micha Klein ins Spiel, unser Chefmeteorologe, unser Better-Better-Man. 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
3: 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Da hat man nachgerechnet, was ist billiger, der André oder das Signal?
2: Genau. So. Meine Stimme verschreckt sozusagen die Mücken. Ja, das kann gut sein.
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5: Mit Nathalie Feigl einen schönen guten Tag. Im Fuchsbau in Weißwasser geht es bald wieder zur Sache. Am 28. und 29. August wird in der Eisarena die neue Saison eröffnet. Das Programm steht. Am 28. August werden das neue Profiteam sowie die Nachwuchsmannschaften vorgestellt. Danach ist das Testspiel gegen den polnischen Vizemeister aus Katowice angesagt. Sie engagieren sich, wenn andere auf der Couch liegen. Viele Ehrenamtliche im Elbe-Elster-Kreis leisten einen Beitrag, den Alltag lebens- und liebenswerter zu machen. Einige sollen stellvertretend mit dem Kulturpreis ausgezeichnet werden. Knut Michael Kunert.
6: Die Plakette wird in den Kategorien Umwelt- und Klimaschutz, Denkmalpflege, Heimatgeschichte, Kunst und Heimatpflege vergeben. Kandidatenvorschläge nimmt die Kreisverwaltung bis 31. Oktober an. Eine Jury trifft die Auswahl. Der Preis wird im ersten Quartal kommenden Jahres verliehen.
5: Ein 42-jähriger Autofahrer hat in Loser die Kontrolle über seinen Wagen verloren. Wie die Polizei mitteilte, kam der Mann auf der Altfriedersdorfer Straße gestern Morgen von der Fahrbahn ab und krachte in einen Zaun. Der Fahrer blieb unverletzt. An seinem Auto entstand jedoch ein Totalschaden. Der Gesamtschaden wird auf rund 5.000 Euro geschätzt. Die Trockenheit macht Sachsen weiter zu schaffen. Nach Einschätzungen des Landesamtes für Umwelt, Landwirtschaft und Geologie hat sich die Lage in den vergangenen Monaten weiter verschärft. Clarissa Kunert berichtet.
7: Die anhaltende Trockenheit setzt sich in Sachsen auch in diesem Jahr fort. Nach Angaben des Landesamtes fehlen seit Monaten vielerorts Niederschläge. Gleichzeitig sorgen hohe Temperaturen und viel Sonnenschein für eine starke Austrocknung der Böden. Auch im Raum Leipzig ist die Bodenfeuchte deutlich gesunken. Viele Pflanzen leiden bereits unter sogenanntem Hitzestress. Besonders kritisch ist die Lage allerdings im Norden und Osten Sachsens. Dort sind die Niederschlagsdefizite noch größer.
5: Wer steckt hinter dem Vorfall mit der Sprengstoffdrohne auf dem Flughafen Leipzig-Halle? Mehrere US-Medien haben Informationen, dass es eine Verbindung nach Russland gibt. Aus Washington Franziska Spieker.
8: Das Wall Street Journal berichtet, dass die Drohne mit Sprengstoff wahrscheinlich der russischen Regierung gehört. Die Quelle dafür? US-Beamte, die mit Geheimdienstberichten vertraut sind. Der Sender CNN zitiert einen US-Verteidigungsbeamten in Europa mit einer noch eindeutigeren Aussage. Demnach sind die USA zu dem Schluss gekommen, dass die Drohne einem russischen Geheimdienst gehört.
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10: Ja, das ist ein schöner Sonntag heute mit viel Sonne und es kann stellenweise auch sehr heiß werden, über 30 Grad. Spätere Nachmittag von Westen her ein paar Wolken, die ziehen zu, bleibt aber erstmal trocken, in der Nacht auch. Zweite Nachthälfte hier und da ein paar Schauer und so auch morgen vielleicht noch ein paar Schauer, aber dann schon wieder warm und ab Mittag lockert es dann auch schon wieder auf und die Sonne kommt raus. Wir schauen auf die Straßen. A4 Görlitz Richtung Dresden zwischen Kodersdorf und Weißenberg. Hier haben wir 5 Kilometer Stau. Weiter A4 jetzt Dresden Richtung Chemnitz zwischen dem Dreieck Dresden-West und dem Dreieck Nossen 5 Kilometer. A4 Dresden Richtung Chemnitz zwischen Chemnitz-Glöser und Chemnitz-Mitte 3 Kilometer Stau. Jetzt die A13 Berlin Richtung Dresden zwischen Karlau und Großräschen 8 Kilometer Stau. Und im weiteren Verlauf zwischen Roland und Ortrand hier Gegenstände auf der rechten Spur. Vorsicht bitte. Gegenrichtung, also A13 Dresden Richtung Berlin zwischen Großräschen und Karlau. Hier sind es 3 Kilometer. A14 Leipzig Richtung Halle zwischen Halle Ost und Peißen. Gefahr durch zwei defekte PKW auf der rechten Spur. A72 Zwickau Richtung Chemnitz zwischen Chemnitz Süd und Kreuz Chemnitz 3 Kilometer Stau. Und in Dresden Pieschner Allee, Devrienstraße, Terrassenufer gesperrt. Sportveranstaltung Velo Race ist da. Das Ganze so bis 16 Uhr. Wenn Sie können, weiträumig umfahren. Staus und Blitzern gerne kostenlos melden unter 03x800 und die 4 und gern auch per WhatsApp. Nummer dazu zum Einspeichern ins Handy ist online.
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10: Einen schönen, einen entspannten Sonntag. Gleich mit Milli Vanilli. Ja? Erinnern Sie sich noch? Was für ein Hype in den 80ern und dann der große Skandal, den sie nie selber gesungen haben. Gibt einen tollen Film mit einem grandiosen Matthias Schweighöfer, kann ich extrem empfehlen, der diese ganze Story nochmal nacherzählt. Wirklich sehr tolles Kino. Gleich Milli Vanilli, davor noch Alex Warren und Ordinary.
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1: Ja, Fußball haben wir auch mit sächsischer Beteiligung. In der zweiten Liga ist der erste Spieltag dran. Dynamo Dresden ist in Nürnberg zu Gast, liegen 0-1 hinten. Die anderen Partien, Energie Cottbus gegen Hannover 96, 1-1 und keine Tore zwischen St. Pauli und Greuther Fürth. In der dritten Liga wird ebenfalls gespielt, Rostock-Hoffenheim 2-2, also Hoffenheims zweite Mannschaft. Später dann noch Saarbrücken gegen Rot-Weiß Essen und Alemannia Aachen gegen Verl. Ja, und in der Regionalliga, da gibt es noch gar keine Tore. Zwischen dem Chemnitzer FC, die sind in Halle zu Gast, noch 0-0, Karlsruhe Jena, Rot-Weiß Erfurt, BFC Dynamo gegen den FSV Zwickau und auch Aue ja jetzt in der Regionalliga gegen den BFC Preußen. Überall noch 0-0. Und Riesenauflauf in Funchal, das ist die Inselhauptstadt von Madeira. Angeblich sollte Ronaldo seine Langzeitfreundin Georgina Rodriguez heiraten. 2000 Menschen standen vor der Kirche, Fotografen, Paparazzi, alle da. Und dann fährt tatsächlich ein alter Rolls-Royce vor. Es steigt eine Frau im Hochzeitskleid aus, verschleiert. Aber es war nicht die Freundin von Ronaldo, sondern es war irgendeine andere Hochzeit. Und das alles waren nur Gerüchte. Und alle haben gedacht, jetzt irgendwie an diesem Wochenende in seiner Heimat auf Madeira, da ist er ja geboren, wird er heiraten? Nix da. Und mittlerweile hat er es auch selber kommentiert und hat unter diesen ganzen Instagram-Posts und was es da alles gab, einfach nur ein paar Smileys gesetzt. Also er wird vielleicht irgendwann vor den Traualtar treten, aber am Wochenende war es eben nicht der Fall.
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1: Echt ein schöner Sonntag mit viel Sonne. Sehr warm, über 30 Grad am Nachmittag. Am späteren Nachmittag, am Abend kommen von Westen ein paar Wolken. Bleibt aber erstmal trocken. In frühen Morgenstunden, morgen dann vielleicht ein paar Schauer. Aber Mittag dann schon wieder trocken, es lockert auf. Auch morgen schwül warm wieder. Nicht ganz so heiß wie heute. Wir schauen auf die Straßen, A4 Görlitz Richtung Dresden, zwischen Kodersdorf und Weißenberg haben wir 5 Kilometer Stau. Nochmal A4, jetzt Dresden Richtung Chemnitz, zwischen Chemnitz-Glöser und Chemnitz-Mitte 3 Kilometer. A13, Berlin Richtung Dresden, zwischen Karlau und Großräschen 3 Kilometer Stau. Und in der Gegenrichtung zwischen Großräschen und Karlau ebenfalls 3 Kilometer. A72, Zwickau Richtung Chemnitz, zwischen Chemnitz-Süd und dem Kreuz Chemnitz 3 Kilometer Stau. Und Behinderungen im Stadtgebiet von Dresden, zwischen Pieschner Allee und dem Terrassenufer, da ist heute Velo Race, Radsportveranstaltung, da bis 16.30 Uhr alles gesperrt, wenn möglich das Ganze weiträumig umfahren. Staus und Blitzer, gerne kostenlos melden, das geht unter 0-3x800 und die 4 und gerne auch per WhatsApp.
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1: Und hatten Sie schöne Sommerferien bisher? Eine Woche haben wir noch. Vielleicht waren Sie auch ganz weit weg und haben jetzt noch so ein bisschen Sehnsucht, ja, nach dem Land, in dem Sie waren. Ich kenne das. Bei mir jedes Jahr so. 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Und der ist definitiv mit dabei. Hier ist Michael Tello.
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Ich hätte ja nie gedacht, dass man Faces nochmal covern kann, aber BB Rex hat das wirklich gut gemacht. New Religion am Sonntagnachmittag und das coolste Quiz geht weiter. 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
8: Mit Nathalie Feigl. Einen schönen guten Tag. Museen müssen nicht staubig und trocken sein. Besucher können sich im Landkreis Spree-Neiße vom Gegenteil überzeugen. Zu den Museumsnächten gibt es 32 Veranstaltungen, davon 18 speziell für Kinder und Jugendliche. Die Reihe wird am 29. August eröffnet. Sven Vogt, Koordinator des Lausitzer Museenlandes.
9: Im Ursprung war das gedacht, dass wir so eine Aktion machen, wo alle Museen sich präsentieren, so an einem Tag. Und mittlerweile ist aber der Umfang so groß geworden, dass wir gesagt haben, wir machen das einen September lang an jedem Wochenende. Wir haben auch mal ganz gute Besuchszahlen, so 3.500 bis 4.000 Besucher. Das ist schon ganz anständig.
8: Autodiebe haben in Bautzen Großwelker ein wertvolles Wohnmobil gestohlen. Wie die Polizei mitteilte, entwendeten die Täter gestern das Fahrzeug der Marke Weinsberg im Wert von rund 50.000 Euro. Der Diebstahl blieb allerdings nicht lange unbemerkt. Polnische Polizisten konnten das Wohnmobil kurz darauf in der Nähe von Lesna sicherstellen. Die Soko Kfz hat die Ermittlungen übernommen. In Görlitz haben Unbekannte ein geparktes Auto gestohlen. Wie die Polizei mitteilte, klauten die Täter den Wagen der Marke Nissan in der Nacht von Freitag auf Samstag direkt an der Schillerstraße. Das Fahrzeug hatte einen Wert von etwa 13.000 Euro. Die Polizei fahndet nun nach dem Auto, während die Soko Kfz ermittelt. Ein 42-jähriger Autofahrer hat in Loser die Kontrolle über seinen Wagen verloren. Wie die Polizei mitteilte, kam der Mann auf der Altfriedersdorfer Straße gestern Morgen von der Fahrbahn ab und krachte in einen Zaun. Der Fahrer blieb unverletzt. Der Gesamtschaden wird auf rund 5.000 Euro geschätzt. Bei Kindern und Jugendlichen wird deutlich häufiger ADHS diagnostiziert. Das berichtet die Nachrichtenagentur AFP und beruft sich dabei auf Zahlen der Krankenkasse DAK. 2024 bekamen demnach mehr als 200.000 junge Menschen die Diagnose, ein Plus von 16% im Vergleich zum Vorjahr. Am Gardasee mussten zeitweise mehr als 200 Menschen in Sicherheit gebracht werden, wegen eines Waldbrands. Inzwischen scheint die Lage aber etwas entspannter zu sein, berichtet Claudia Wächter aus Italien.
10: Das Schlimmste, das scheint vorbei, sagte mir ein Feuerwehrsprecher, aber das Gelände sei schwierig und der Wind ein Risiko. Aufatmen können aber immerhin nun viele Touristen. Die mussten nämlich vorübergehend aus ihren Ferienunterkünften flüchten, weil die Flammen immer näher rückten.
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11: Mega. So ein schöner Sonntag heute. Wir hatten, also sommertechnisch können wir ja nur wirklich nicht meckern in den letzten Wochen, oder? Also heute auch wieder viel Sonne, auch heiß, ja, über 30 Grad. Späterer Nachmittag kommen ein paar Wolken von Westen, aber kein Regen. In der Nacht, in der zweiten Nachthälfte kann es vereinzelt dann ein paar Schauer geben, auch am Montagvormittag noch, aber Mittag rum lockert schon wieder auf, Sonne kommt raus, auch morgen wieder Temperaturen bis an die 30 Grad ran. Wir schauen auf die Straßen. A4, Görlitz Richtung Dresden, zwischen Kodersdorf und Weißenberg brauchen Sie Geduld, 5 Kilometer Stau im Moment. Nochmal A4 jetzt Richtung Chemnitz. Von Dresden aus zwischen Chemnitz Ost und Chemnitz Mitte haben wir 3 Kilometer Stau. 2 Kilometer sind es auf der A13 Berlin Richtung Dresden zwischen Karlau und Großräschen. Und in der Gegenrichtung zwischen Großräschen und Karlau sind es 4 Kilometer. A72 Zwickau Richtung Chemnitz. Zwischen Chemnitz Süd und dem Kreuz Chemnitz haben wir 3 Kilometer Stau. Stadtgebiet von Dresden bis 16 Uhr. Pieschner Allee, Devrienstraße und auch das Terrassenufer gesperrt. Da ist eine Sportveranstaltung. Und in Coswig Sichtbehinderungen durch Rauch. Hier läuft aktuell ein Feuerwehreinsatz. Staus und Blitzer gerne kostenlos melden unter 03x800 und die 4. Und gern auch per WhatsApp die Nummer zum Einspeichern ins Handy, die ist online.
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11: Wünsche einen schönen Sonntag und hier ist der Purple, wie wir ihn gerne nennen, die Purple Disco Machine mit Substitution.
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2: Die Anne ist in der Leitung, weil die Anne spielt jetzt mit uns, also wenn sie möchte. Haustierquiz, du möchtest, stimmt's?
3: Ich möchte sehr gern, ja.
2: Sehr gut, hast du Haustiere?
3: Ich habe 3 Hunde, ja.
2: 3 Hunde. Darf ich fragen, was für welche?
3: Ein Husky, eine Herdenschutzhündin und ein Husky Collie Mix.
2: Dann bist du definitiv eine geeignete Mitspielerin.
3: Okay.
2: Kleine Frage und die richtige Antwort bringt Futtergeld. Ich meine, da kommt ja einiges zusammen bei deinen 3. Kann ich mir vorstellen. Pass auf, es geht um Hunde. Welche Hunderasse ist die kleinste der Welt? A. Der Chihuahua. B. Der Dackel. Oder C. Die Bulldogge.
3: Das ist der Chihuahua.
2: Die kleinste Hunderasse der Welt ist der Chihuahua. Ja!
3: Cool.
2: Ja, so schnell geht das bei uns an. Und schon hast du Futtergeld gewonnen für deine 3. Und ja, dann lieben Dank fürs Mitspielen. Wie kommen die Hunde mit der Hitze klar?
3: Tatsächlich gar nicht so gut. Die sind eigentlich fast den ganzen Tag drin oder wir fahren da an den See oder so.
2: Ja.
3: Aber mehr macht man dann doch nicht.
2: Vielleicht kaufst du ja vom Futtergeld ein bisschen Hundeeis.
3: Ja, ich denke mal, das wird werden. Da würde ich mich sehr freuen.
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5: So, wird wieder Fußball gespielt. Erster Spieltag in der zweiten Liga. Auftakt für Dynamo Dresden beim 1. FC Nürnberg. Dort liegen sie allerdings 0-3 kurz vor Schluss zurück. Dann in Liga 3. Dort hat Hansa Rostock die Partie mittlerweile umgedreht. Rostock führt jetzt bei der zweiten vom TSG Hoffenheim mit 3-2. Und auch in der Regionalliga wird gespielt. Noch keine Tore zwischen dem Chemnitzer FC. Die sind in Halle zu Gast. 1-1 zwischen Jena und Erfurt. BFC Dynamo und Zwickau auch noch 0-0. Und Erzgebirge Aue führt gegen den BFC Preußen mit 1-0.
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5: Ja, ist ein richtig schöner Sonntag heute. Viel Sonne jetzt am Nachmittag und Temperaturen über 30 Grad in der Regel. Also genießen Sie das Sommerwetter. In der Nacht kommen Wolken von Westen, die aber kaum Schauer mitbringen. Montagmorgen kann es hier dann mal einen Schauer geben. Aber Mittag lockert schon wieder auf. Sonne kommt raus nach morgen. Sehr warm, an die 30 Grad auch wieder möglich. Wir schauen auf die Straßen. A4 Dresden Richtung Chemnitz. Zwischen Chemnitz-Glöser und Chemnitz-Mitte haben wir 2 Kilometer Stau. A13 Berlin Richtung Dresden. Zwischen Karlau und Großrheschen ebenfalls 2. A17 Prag Richtung Dresden. Zwischen dem Grenzübergang Breitenau-Schönwald und Bad Gottleuba 1 Kilometer. A72 Zwickau Richtung Chemnitz. Zwischen Chemnitz-Süd und dem Kreuz Chemnitz 3 Kilometer Stau. Behinderungen in der Innenstadt von Dresden, besonders betroffen das Terrassenufer und die Pieschner Allee wegen eines Radrennens, so bis 4:30 ungefähr. Und Behinderungen auch in der Coswig im Stadtgebiet, dort Rauchentwicklung und ein Feuerwehreinsatz. Staus und Blitzer, gerne kostenlos melden, das können Sie gerne unter 03x800 und die 4. Und natürlich gern auch per WhatsApp. Nummer zum Einspeichern ins Handy ist online.
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5: Genießen das Traumwetter. Toller Sommer, oder? Also in eine Woche noch Ferien. Und jetzt Dua Lipa und Love Again.
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1: Voyage, voyage. Das sollte so das Reisegeräusch, also. Weißt du?
2: Das Reiseexpress.
1: So, so Bewegung, so.
3: Ach so, ja.
1: Der Anteil der Mütter, die ihre Babys stillen, legt weltweit zu. Haben die Außentemperaturen einen Einfluss auf die Ausgabetemperatur der Muttermilch? Macht das einen Unterschied bei der Milchtemperatur, ja? Wenn die Mama an einem Wintertag draußen stillt oder an so einem Hochsommertag wie heute? Das würde mich jetzt mal interessieren, deine Expertise.
2: Meine Expertise? Hm? Es ist bei mir schon länger her. Ich kann mich nicht mehr erinnern, muss ich jetzt zugeben.
1: Dann kommt jetzt noch die Frage nach dem Wetter. Wo geht's hin? Erstmal wieder nach oben mit den Temperaturen.
2: Richtig, ja. Heiß wird's. Außer man ist am Meeresbusen, da ist es kühler.
1: Man hat untersucht 61 Eissorten bei den Discountern. Die allermeisten, nämlich 51 von 61, haben die Bestnote bekommen.
2: Aha.
1: Wir haben unseren Beruf verfehlt.
2: Wieso?
1: Weil das macht die Deutsche Landwirtschaftsgesellschaft, die DLG. Die müssen ja professionelle Eisprüfer dort bei sich haben.
2: Also ich könnte gerne mal Bewerbungsfotos von meiner Zunge schicken.
1: Wirklich, ja, wahrscheinlich muss man, ja.
2: Die ist durchaus sehr gut geeignet.
1: Ja, ja, meine auch.
2: Das sagen doch viele, du wärst Eistester. Oder habe ich es immer falsch verstanden, wenn die sagen, du hast einen an der Waffel?
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0: mit Nathalie Feigl. Einen schönen guten Tag. Im Fuchsbau in Weißwasser geht es bald wieder zur Sache. Am 28. und 29. August wird in der Eisarena die neue Saison eröffnet. Das Programm steht. Am 28. August werden das neue Profiteam sowie die Nachwuchsmannschaften vorgestellt. Danach ist das Testspiel gegen den polnischen Vizemeister aus Katowice angesagt. Sie engagieren sich, wenn andere auf der Couch liegen. Viele Ehrenamtliche im Elbe-Elster-Kreis leisten einen Beitrag, den Alltag lebens- und liebenswerter zu machen. Einige sollen stellvertretend mit dem Kulturpreis ausgezeichnet werden. Knut Michael Kunert.
1: Die Plakette wird in den Kategorien Umwelt- und Klimaschutz, Denkmalpflege, Heimatgeschichte, Kunst und Heimatpflege vergeben. Kandidatenvorschläge nimmt die Kreisverwaltung bis 31. Oktober an. Eine Jury trifft die Auswahl. Der Preis wird im ersten Quartal kommenden Jahres verliehen.
0: Ein 42-jähriger Autofahrer hat in Loser die Kontrolle über seinen Wagen verloren. Wie die Polizei mitteilte, kam der Mann auf der Altfriedersdorfer Straße gestern Morgen von der Fahrbahn ab und krachte in einen Zaun. Der Fahrer blieb unverletzt. An seinem Auto entstand jedoch ein Totalschaden. Der Gesamtschaden wird auf rund 5.000 Euro geschätzt. Die Trockenheit macht Sachsen weiter zu schaffen. Nach Einschätzungen des Landesamtes für Umwelt, Landwirtschaft und Geologie hat sich die Lage in den vergangenen Monaten weiter verschärft. Clarissa Kunert berichtet.
2: Die anhaltende Trockenheit setzt sich in Sachsen auch in diesem Jahr fort. Nach Angaben des Landesamtes fehlen seit Monaten vielerorts Niederschläge. Gleichzeitig sorgen hohe Temperaturen und viel Sonnenschein für eine starke Austrocknung der Böden. Auch im Raum Leipzig ist die Bodenfeuchte deutlich gesunken. Viele Pflanzen leiden bereits unter sogenanntem Hitzestress. Besonders kritisch ist die Lage allerdings im Norden und Osten Sachsens. Dort sind die Niederschlagsdefizite noch größer.
0: Wer steckt hinter dem Vorfall mit der Sprengstoffdrohne auf dem Flughafen Leipzig-Halle? Mehrere US-Medien haben Informationen, dass es eine Verbindung nach Russland gibt. Aus Washington Franziska Spieker.
3: Das Wall Street Journal berichtet, dass die Drohne mit Sprengstoff wahrscheinlich der russischen Regierung gehört. Die Quelle dafür? US-Beamte, die mit Geheimdienstberichten vertraut sind. Der Sender CNN zitiert einen US-Verteidigungsbeamten in Europa mit einer noch eindeutigeren Aussage. Demnach sind die USA zu dem Schluss gekommen, dass die Drohne einem russischen Geheimdienst gehört.
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5: Ja, das ist ein schöner Sonntag, oder? Richtig, richtig sommerlich. Und die Temperaturen jetzt deutlich über 30 Grad nochmal. Kann man nutzen, finde ich. Ist ja noch eine Woche Ferien vor uns. In der Nacht von Westen ein paar Wolken. Bleibt erstmal trocken. Am Montagvormittag kann es hier und da mal einen Schauer geben. Aber es lockert Mittag schon wieder auf. Sonne kommt wieder raus und Temperaturen auch wieder bis zu 30 Grad möglich. Wir schauen auf die Straßen. War ja Mittagsstunde eine ganze Menge los. Es wird jetzt etwas ruhiger, das kann ich schon mal sagen. A4 Dresden Richtung Chemnitz. Zwischen Chemnitz-Klöser und Chemnitz-Mitte haben wir noch 2 Kilometer Stau. 2 Kilometer sind es auch auf der A13 Berlin Richtung Dresden zwischen Karlau und Großrächen. A17 Prag Richtung Dresden zwischen dem Grenzübergang Breitenau-Schönwald und Bad Gottleuba 1 Kilometer Stau und 3 Kilometer auf der A72 zwischen Zwickau und Chemnitz und zwar Zwickau Richtung Chemnitz, so ist es korrekt, zwischen Chemnitz Süd und dem Kreuz Chemnitz, dort wie gesagt 3 Kilometer Stau. Bis halb 5 noch Behinderungen in der Dresdner Innenstadt, da ist eine Sportveranstaltung besonders betroffen, Pieschenallee und das Terrassenufer und Sichtbehinderungen in Coswig durch Rauch, hier läuft auch ein Feuerwehreinsatz. Staus und Blitzer, gerne kostenlos melden unter 03x800 und die 4 und gern auch per WhatsApp, Dankeschön.
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5: Also wirklich, bisher super Sommer, kann man nicht meckern. Ja? Also viele heiße Tage, wenig Regen, ein bisschen zu wenig Wasser, finde ich. Das könnte schon mal so nachts ein bisschen tröpfeln, das wäre toll, aber man kann sich halt nicht aussuchen, ja, und Wasserknappheit ist natürlich auch irgendwann ein Thema. So, was haben wir jetzt hier? Nena ist mit dabei. Das ist doch, tut doch mal gut zum Sonntagnachmittag. Und den Anfang macht Two Colors mit Cynical.
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0: Ava Max und Sweet Pop Psycho. Schönen Sonntag. Und was für ein Drama auf Funchal. Das ist die Inselhauptstadt von Madeira. Da kommt her Cristiano Ronaldo. Soweit so gut. Vielleicht die Gerüchte der letzten Tage und Wochen haben Sie vielleicht auch mitbekommen. Cristiano Ronaldo wollte ja oder soll angeblich geplant haben, seine Langzeitfreundin Georgina Rodriguez zu heiraten. Und dann am Samstag tausende Menschen vor der Kirche. Es wird drinnen wahrscheinlich eine Hochzeit stattfinden. So viel wissen die. Und dann fährt ein alter Rolls-Royce vor. Es steigt eine Braut aus und die Menschen sind völlig aus dem Häuschen, weil sie die Braut für Georgina Rodriguez halten, aber die war gar nicht da. Also das war eine völlig andere Hochzeit. Also Cristiano Ronaldo hat nicht geheiratet, jedenfalls nicht auf Madeira an diesem Wochenende. Vielleicht macht das irgendwann, wer weiß. Und er hat es jetzt auch heute kommentiert und das finde ich sehr witzig. Er hat jetzt nicht irgendwie Text dazu geschrieben und sorry, aber nee, sondern einfach nur ein paar Lachsmilies. Cool.
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2: Tame Impala und Jenny. 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
5: Tja, Fußball wurde gespielt, erster Spieltag in der zweiten Bundesliga und kein guter Auftakt für Dynamo Dresden. Die waren beim ersten FC Nürnberg zu Gast und verlieren am Ende mit 0:3. Mohamed Ali Zoma mit einem Dreierpack und gegen den konnte Dynamo Dresden heute nichts ausrichten. Die anderen Spiele, Cottbus, Hannover 3:1 und 1:1 trennen sich St. Pauli und Greuther Fürth. Und in der dritten Liga wurde gespielt, dort schlägt Hansa Rostock die zweite vom TSG Hoffenheim mit 3:2. Ja, und dann haben wir noch Regionalliga, keine Tore zwischen dem Halleschen FC und dem Chemnitzer FC, am Ende 0:0. Carl Zeiss Jena unterlegt Rot-Weiß Erfurt mit 1:2, 0:0 ebenso zwischen dem BFC Dynamo und dem FSV Zwickau und Erzgebirge Aue gewinnt am vierten Spieltag gegen den BFC Preußen mit 2:1.
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5: Ja, wirklich toller Sonntag nochmal, vorletztes Ferienwochenende und viel Sonne, Temperaturen über 30 Grad, mehr muss man dazu nicht sagen. So am Abend kommen dann von Westen ein paar Wolken, bleibt erstmal trocken. Zweite Nachthälfte kann es hier und da auch mal einen Schauer geben, wäre nicht schlecht für die Natur. Der Montag, morgen bis Mittag bewölkt, vereinzelt noch Schauer und dann lockert es aber schon wieder auf und dann Temperaturen bis an die 30 Grad und wieder sonnig. Wir schauen auf die Straßen A4 Dresden Richtung Chemnitz, zwischen Chemnitz-Glöser und Chemnitz-Mitte haben wir 1 Kilometer Stau. A13 Berlin Richtung Dresden zwischen Karlau und Großräschen, hier sind es aktuell 2 Kilometer. A72 Zwickau Richtung Chemnitz zwischen Chemnitz Süd und dem Kreuz Chemnitz 3 Kilometer Stau im Moment. Behinderungen im Stadtgebiet von Dresden, das betrifft das Terrassenufer, Ostra Ufer, aber nur noch ein paar Minuten bis 16:30 circa, da ist heute eine Sportveranstaltung und Behinderungen im Stadtgebiet von Coswig durch Sichtbehinderungen durch Rauch, hier läuft auch aktuell ein Feuerwehreinsatz. Staus und Blitzer, gerne kostenlos melden, geht unter 03x800 und die 4 und gern auch per WhatsApp.
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5: Und ich wünsche einen schönen Sonntag. Jetzt mit Nelly Furtado gleich und davor noch gestört. Aber geil, schön, dass Sie mit dabei sind.
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0: Und vielleicht singen wir irgendwann, vielleicht singen wir irgendwann, und vielleicht singen wir irgendwann wieder Panic at the Disco Songs.
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0: 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Ich wünsche Ihnen einen schönen Nachmittag.
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2: Ja, also zu viel Salz ist ja generell nicht ganz so gesund. Doch gerade bei dieser Sommerhitze, da sollte man nicht komplett auf Salz verzichten. Beim Schwitzen verliert der Körper nicht nur Flüssigkeit, sondern eben auch Mineralstoffe und darunter ist auch Salz. Ein salziger Snack zwischendurch, eine klare Brühe oder eine extra Prise Salz in Nudelwasser kann da nicht schaden.
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5: Mit Nathalie Feigl. Einen schönen guten Tag. Museen müssen nicht staubig und trocken sein. Besucher können sich im Landkreis Spree-Neiße vom Gegenteil überzeugen. Zu den Museumsnächten gibt es 32 Veranstaltungen, davon 18 speziell für Kinder und Jugendliche. Die Reihe wird am 29. August eröffnet. Sven Vogt, Koordinator des Lausitzer Museenlandes.
6: Im Ursprung war das gedacht, dass wir so eine Aktion machen, wo alle Museen sich präsentieren, so an einem Tag. Und mittlerweile ist aber der Umfang so groß geworden, dass wir gesagt haben, wir machen das einen September lang an jedem Wochenende. Wir haben auch mal ganz gute Besuchszahlen, so 3.500 bis 4.000 Besucher. Das ist schon ganz anständig.
5: Autodiebe haben in Bautzen Großwelka ein wertvolles Wohnmobil gestohlen. Wie die Polizei mitteilte, entwendeten die Täter gestern das Fahrzeug der Marke Weinsberg im Wert von rund 50.000 Euro. Der Diebstahl blieb allerdings nicht lange unbemerkt. Polnische Polizisten konnten das Wohnmobil kurz darauf in der Nähe von Lesna sicherstellen. Die Soko Kfz hat die Ermittlungen übernommen. In Görlitz haben Unbekannte ein geparktes Auto gestohlen. Wie die Polizei mitteilte, klauten die Täter den Wagen der Marke Nissan in der Nacht von Freitag auf Samstag.

0: Samstag direkt an der Schillerstraße. Das Fahrzeug hatte einen Wert von etwa 13.000 Euro. Die Polizei fahndet nun nach dem Auto, während die Soko Kfz ermittelt. Ein 42-jähriger Autofahrer hat in Loser die Kontrolle über seinen Wagen verloren. Wie die Polizei mitteilte, kam der Mann auf der Altfriedersdorfer Straße gestern Morgen von der Fahrbahn ab und krachte in einen Zaun. Der Fahrer blieb unverletzt. Der Gesamtschaden wird auf rund 5.000 Euro geschätzt. Bei Kindern und Jugendlichen wird deutlich häufiger ADHS diagnostiziert. Das berichtet die Nachrichtenagentur AFP und beruft sich dabei auf Zahlen der Krankenkasse DAK. 2024 bekamen demnach mehr als 200.000 junge Menschen die Diagnose, ein Plus von 16% im Vergleich zum Vorjahr. Am Gardasee mussten zeitweise mehr als 200 Menschen in Sicherheit gebracht werden, wegen eines Waldbrands. Inzwischen scheint die Lage aber etwas entspannter zu sein, berichtet Claudia Wächter aus Italien.
1: Das Schlimmste, das scheint vorbei, sagte mir ein Feuerwehrsprecher, aber das Gelände sei schwierig und der Wind ein Risiko. Aufatmen können aber immerhin nun viele Touristen. Die mussten nämlich vorübergehend aus ihren Ferienunterkünften flüchten, weil die Flammen immer näher rückten.
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3: Ja, bis zum Abend viel Sonne, war ein toller Tag. Ist es immer noch, klar. Oh, bis Temperaturen über 30 Grad haben wir heute. Die Nacht dann wird ein bisschen zuziehen. Erst trocken, zweite Nachthälfte kann es dann ein paar Schauer geben. Temperaturen gehen aber runter. Ja, tropisch ist es nicht, aber knapp dran. 21 bis 19 Grad, also es bleibt warm. Ja, der Montag dann erstmal bewölkt, aber Mittag reißt der Himmel dann schon wieder auf. Die Sonne kommt raus, auch morgen wieder Temperaturen um die 30 Grad. Wir schauen auf die Straßen. A13 Berlin Richtung Dresden. Achtung, zwischen Karlau und Pronkow ist der Autobahn gerade gesperrt. Hier ist ein Fahrzeug liegen geblieben. Aktuell dort 3 Kilometer Stau. A72 Zwickau Richtung Chemnitz. Zwischen Chemnitz Süd und dem Kreuz Chemnitz. Hier haben wir 4 Kilometer Stau. Und Behinderungen im Stadtgebiet von Coswig, dort Sichtbehinderung durch Rauch und ein Feuerwehreinsatz. Staus und Blitzer gerne kostenlos melden, geht unter 03x800 und die 4 und gern auch per WhatsApp. Vielen Dank.
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3: Und was für ein Wochenende. So eine Woche Ferien liegt noch vor uns. Also nochmal alles geben, damit Sie dann sagen können, wow, was hatten wir für einen super Sommer mit unseren Kids oder alleine, wie auch immer. Jetzt Taylor Swift und The Fate of Ophelia.
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0: O'Clock, Out of the Dark.
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0: Herrlicher Song, Glock Glock und Out of the Dark am Sonntagnachmittag. Heute war in Berlin übrigens der World Naked Bike Ride. Ja, 700 Menschen haben mitgemacht. Komplett nackt sind sie durch die Hauptstadt geradelt. Ich habe mir die Fotos angeschaut. Punkt. Dann kann jeder selber entscheiden. Wir sind ja tolerant, solange nicht in der Kette hängen bleibt. Ne?
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1: Tja, Fußball wurde heute gespielt. Auftakt in der zweiten Liga. Kein guter Auftakt für Dynamo Dresden. Die unterliegen beim FC Nürnberg mit 3:0. Das ist eine ordentliche Klatsche gleich zu Beginn, obwohl sie eigentlich eine gute Vorbereitung hatten. Aber schauen wir mal. Auch gespielt wurde in Liga 3. Dort schlägt Hansa Rostock auswärts die zweite vom TSG Hoffenheim mit 3:2. Aktuell läuft Saarbrücken gegen Rot-Weiß Essen. Dort steht es 2:2 in der ersten Halbzeit. Und auch in der Regionalliga wurde gespielt. Keine Tore zwischen dem Chemnitzer FC. Die waren beim Halleschen FC zu Gast. Karl Zeiss Jena, Rot-Weiß Erfurt 1:2. Ebenso 0:0 zwischen dem BFC Dynamo und dem FSV Zwickau. Und Erzgebirge Aue schlägt in seiner ersten Regionalliga Saison am vierten Spieltag den BFC Preußen mit 2:1.
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1: Ja, schöner Sonntag mit viel Sonne noch. Ja, so am späteren Abend zieht es von Westen ein bisschen zu, es kommen immer mehr Wolken und in der zweiten Nachthälfte sind dann auch Schauer möglich, aber wird leider nicht viel sein. Ich sage extra leider, weil die Natur braucht's. Temperaturen gehen runter auf 21 bis 19 Grad, der Montag erst noch stark bewölkt mit einzelnen Schauern, Mittag reißt dann schon wieder auf, die Sonne kommt raus, wieder warm, um die 30 Grad. Wir schauen auf die Straßen, A13 Berlin Richtung Dresden, zwischen Karlau und Großräschen haben wir 3 Kilometer Stau. A72 Zwickau Richtung Chemnitz, zwischen Chemnitz Süd und dem Kreuz Chemnitz ebenfalls 3 Kilometer. Und Behinderungen haben wir in Coswig, dort brennt, dadurch Sichtbehinderungen durch Rauch und hier auch ein Feuerwehreinsatz. Staus und Blitzer, gerne kostenlos melden unter 03x800 und die 4 und gern auch per WhatsApp. Vielen Dank.
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1: So, jetzt Gamper und der Donny mit diesem tollen Cover von Bittersweet Symphony. Ich habe das letztens gehört und dachte, du musst mal wieder den Film schauen. Was ist denn hier? Eiskalte Engel, ob Sie den noch kennen mit Ryan Philippi und so. Den gibt es momentan nirgends im Stream. Waren nicht zu finden. Ich habe mich wirklich geärgert. Ich wollte ihn auch jemandem empfehlen, sagen, hier, guck mal, wenn du den nicht kennst, Megafilm. Mal gucken, ob er irgendwie wieder, gibt es irgendwie, ich habe dann recherchiert, gibt es irgendwie rechte Probleme, was auch immer. Naja, also mal gucken, aber die werden das schon irgendwie hinkriegen, weil es wirklich, ich finde persönlich einer der geilsten Filme der 90er. Ja, Eiskalte Engel. Jetzt Bittersweet Symphony, das war damals auch ein Soundtrack dazu.
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0: Herrlicher Song.
1: Joe und The End of the Beginning, ganz neu bei uns an diesem Sonntagnachmittag. 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Die sind ja lange schon wieder zurück aus der Sommerpause. Und das hier gibt's auch.
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3: Die Anne ist in der Leitung, weil die Anne spielt jetzt mit uns, also wenn sie möchte. Haustierquiz, du möchtest. Stimmt's?
4: Ich möchte sehr gern, ja.
3: Sehr gut. Hast du Haustiere?
4: Ich habe 3 Hunde, ja.
3: 3 Hunde. Darf ich fragen, was für welche?
4: Ein Husky, eine Herdenschutzhündin und ein Husky-Collie-Mix.
3: Dann bist du definitiv eine geeignete Mitspielerin.
4: Okay.
3: Kleine Frage und die richtige Antwort bringt Futtergeld. Ich meine, da kommt ja einiges zusammen bei deinen dreien. Kann ich mir vorstellen. Pass auf, es geht um Hunde. Welche Hunderasse ist die kleinste der Welt? A. Der Chihuahua. B. Der Dackel. Oder C. Die Bulldogge.
4: Das ist der Chihuahua.
3: Die kleinste Hunderasse der Welt ist der Chihuahua. Ja!
4: Cool.
3: Ja, so schnell geht das bei uns an. Und schon hast du Futtergeld gewonnen für deine 3. Und ja, dann lieben Dank fürs Mitspielen. Wie kommen die Hunde mit der Hitze klar?
4: Tatsächlich gar nicht so gut. Die sind eigentlich fast den ganzen Tag drin oder wir fahren da an den See oder so.
3: Ja.
4: Aber mehr macht man dann doch nicht.
3: Vielleicht kaufst du ja vom Futtergeld ein bisschen Hundeeis.
4: Ja, ich denke mal, das wird werden. Aber ich bin sehr freuen.
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7: Ich bin Moritz Einzel. Der Bund der Steuerzahler hat den Entwurf von Bundesfinanzminister Klingbeil für die geplante Steuerreform scharf kritisiert. Präsident Holznagel sagte der Augsburger Allgemeinen, statt Entlastungen seien in der Mehrzahl Belastungen enthalten. Kritisch sieht der Bund der Steuerzahler vor allem, dass derzeit kein Ausgleich für die sogenannte kalte Progression geplant ist. In mehreren Bundesländern dürfen Lkw heute auf die Straße, trotz des Sonntagsfahrverbots. Niedersachsen, Nordrhein-Westfalen, Rheinland-Pfalz und das Saarland haben die Regelung vorübergehend gelockert, um den Güterverkehr aufrechtzuerhalten. Sie wollen damit die Folgen des Niedrigwassers auf den Flüssen abmildern. Der Waldbrand am Gardasee ist unter Kontrolle. Nach Behördenangaben hat sich nach Löscharbeiten mit Flugzeugen und Hubschraubern die Lage entspannt. Etwa 250 Menschen waren evakuiert worden, unter ihnen auch Touristen. Inzwischen konnten sie alle zurück in ihre Häuser und Wohnungen. In der zweiten Fußball-Bundesliga hat Energie Cottbus nach 12 Jahren eine

0: erfolgreiche Rückkehr gefeiert. Der Traditionsklub aus der Lausitz besiegte am ersten Spieltag Hannover 96 mit 3:1. Hannovers Trainer Christian Tietz haderte mit dem Ergebnis bei Sky.
1: Also Fußball kann ein sehr grausames Spiel sein. Und was wir heute leider gemacht haben, das muss zur Halbzeit schon mit 7 Toren entschieden sein. Muss man leider so ehrlich sagen. Wir waren so klar überlegen, wir hatten so viele klare Einschussmöglichkeiten.
0: Einen klasse Start legte der erste FC Nürnberg hin. Die Franken gewannen 3:0 gegen Dynamo Dresden. Der fränkische Rivale Greuther Fürth spielte beim Bundesliga-Absteiger FC St. Pauli 1:1.
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3: Abends und nachts erst wechselnd, später dann stark bewölkt und es kann auch ein paar Schauer geben. Temperaturen gehen runter auf 21 bis 19 Grad. Der Montag dann morgen auch noch stark bewölkt mit einzelnen Schauern, aber mittags lockert es schon wieder auf, kommt die Sonne raus und Temperaturen wieder um die 30 Grad. Der Blick zu den Straßen A13 Berlin Richtung Dresden zwischen Karlau und Bronco. Achtung, eine ungesicherte Unfallstelle auf der linken Spur. Und A72 Zwickau Richtung Chemnitz im Kreuz Chemnitz in der Überleitung zur A4 Richtung Dresden. Gefahr durch 2 defekte Fahrzeuge auf der rechten Spur. Das Ganze in einer Baustelle.
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3: Einen schönen Sonntagabend. Gleich Michael Jackson bei uns. Und ich weiß nicht, wenn Sie Lust haben auf ein bisschen Popcorn-Kino, wenn Sie Michael noch nicht gesehen haben, der ist ja irgendwie im April diesen Jahres in die Kinos gekommen, mittlerweile auch im Stream verfügbar. Mega Film, erzählt die Geschichte des King of Pop und Michael Jackson spielt ja Michaels Neffe, Jafar Jackson. Also wer es noch nicht gesehen hat, unbedingt nachholen. Wirklich sehr, sehr empfehlenswerte Film. Smooth Criminal gibt's gleich. Und davor noch Rosé mit Bruno Mars und bitte.
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0: Herrlicher Song. Harry Styles, aktuelle Single American Girls, ganz neu bei uns. Wünsche einen schönen Sonntagabend. Kleiner Tipp, wenn es jetzt vielleicht noch mal auf einen Kurztrip geht, sind ja noch eine Woche Ferien. Sie können uns mitnehmen und es ist wirklich cool. Ich habe das selber genutzt im Urlaub, ein bisschen weiter weg gewesen und dann einfach Handy an und schon fühlst du dich wieder zu Hause, wenn du Heimweh hast.
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1: Abends und nachts erst wechselnd, später dann stark bewölkt und es kann auch ein paar Schauer geben. Temperaturen gehen runter auf 21 bis 19 Grad. Ja, Montag dann morgen auch noch stark bewölkt mit einzelnen Schauern, aber mittags lockert es schon wieder auf, kommt die Sonne raus und Temperaturen wieder um die 30 Grad.
2: Der Blick zu den Straßen A13 Berlin Richtung Dresden zwischen Kahla und Bronco. Achtung, eine ungesicherte Unfallstelle auf der linken Spur. Und A72 Zwickau Richtung Chemnitz im Kreuz Chemnitz in der Überleitung zur A4 Richtung Dresden. Gefahr durch zwei defekte Fahrzeuge auf der rechten Spur. Das Ganze in einer Baustelle.
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12: Ich bin Moritz Einzel. Kritik vom Bund der Steuerzahler an der geplanten Steuerreform. Präsident Holznagel hat der Augsburger Allgemeinen gesagt, der Entwurf von Finanzminister Klingbeil lese sich leider wie eine Giftliste. Es seien in der Mehrzahl Belastungen geplant. Der Bund der Steuerzahler findet es vor allem nicht richtig, dass es derzeit keine Pläne gibt, die kalte Progression auszugleichen. Knapp 50 Millionen Euro hat der Zoo Leipzig in seine neue Wasserwelt Feuerland investiert. Nach 4 Jahren Bauzeit eröffnet die Anlage am 1. September. Herzstück ist ein mehr als 100 Meter langer Unterwassertunnel, durch den Besucher Pinguine und Robben beobachten können. Die ersten Seelöwen sind bereits eingezogen, weitere Tierarten folgen in den kommenden Wochen. Bis zur Eröffnung laufen noch die letzten Arbeiten. Eine deutliche Mehrheit der Menschen in Deutschland ist gegen die Abschaffung der sogenannten Rente mit 63. Laut einer Umfrage der Bild am Sonntag sind 68% der Befragten dagegen. Mehr als die Hälfte der Befragten will demnach selbst von der abschlagsfreien Frührente Gebrauch machen. Der Dresdner Semperopernball macht den Traum vom Debütantendasein deutlich erschwinglicher. Neben gesenkten Teilnahmekosten lockt für talentierte Tänzerinnen und Tänzer jetzt sogar ein komplett kostenfreies goldenes Ticket für den 5. Februar 2027. Anke Wolf berichtet.
13: Dank eines neuen Förderpartners zahlen die jungen Damen künftig 520 Euro und damit 200 Euro weniger. Die jungen Herren sparen 50 Euro. Zudem werden beim finalen Casting sowie bei einem Videocasting erstmals goldene Tickets vergeben, die das komplette Debüt finanzieren. Also auch Kleid bzw. Smoking, Styling und Make-up. Die finale Castingrunde findet am 19. September erstmals im Stadthafen Leipzig statt. Wer nicht kommen kann, darf sich mit dem Wiener Walzer auch per Video bewerben. Alle Infos gibt's unter semperopernball.de.
12: In der 2. Fußball-Bundesliga hat Dynamo Dresden einen Fehlstart hingelegt. Die SGD unterlag auswärts dem 1. FC Nürnberg klar mit 0:3. Dresdens Trainer Thomas Stamm mit seinem Fazit.
14: Ich will grundsätzlich nicht über Basics sprechen, die gefehlt haben, weil die Grundintensität heute, die Art und Weise, die Haltung, wie die Jungs gearbeitet haben, ist wie immer, seit ich bei Dynamo bin, sehr gut. Auch wenn es da manchmal Spiele gibt, wo uns von außen eingeredet werden will. Das war kein gutes und intensives Spiel. Was heute trotzdem wieder so, dass wir unsere Meter gemacht haben, aber in den entscheidenden Momenten nicht.

0: Bundesliga-Absteiger FC St. Pauli und Greuther Fürth trennten sich 1:1. Energie Cottbus feierte zur Zweitliga-Rückkehr einen 3:1 Heimsieg gegen Hannover 96.
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2: Abends und nachts erst wechselnd, später dann stark bewölkt und es kann auch ein paar Schauer geben. Temperaturen gehen runter auf 21 bis 19 Grad. Ja, Montag dann morgen auch noch stark bewölkt mit einzelnen Schauern, aber mittags lockert es schon wieder auf, kommt die Sonne raus und Temperaturen wieder um die 30 Grad. Der Blick zu den Straßen A13 Berlin Richtung Dresden zwischen Kahla und Bronco. Achtung, eine ungesicherte Unfallstelle auf der linken Spur. Und A72 Zwickau Richtung Chemnitz im Kreuz Chemnitz in der Überleitung zur A4 Richtung Dresden. Gefahr durch zwei defekte Fahrzeuge auf der rechten Spur. Das Ganze in einer Baustelle.
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1: Abends und nachts erst wechselnd, später dann stark bewölkt und es kann auch ein paar Schauer geben. Temperaturen gehen runter auf 21 bis 19 Grad. Der Montag dann morgen auch noch stark bewölkt mit einzelnen Schauern, aber mittags lockert es schon wieder auf, kommt die Sonne raus und Temperaturen wieder um die 30 Grad. Der Blick zu den Straßen A13 Berlin Richtung Dresden zwischen Karlau und Bronkow. Achtung, eine ungesicherte Unfallstelle auf der linken Spur. Und A72 Zwickau Richtung Chemnitz im Kreuz Chemnitz in der Überleitung zur A4 Richtung Dresden. Gefahr durch zwei defekte Fahrzeuge auf der rechten Spur. Das Ganze in einer Baustelle.
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1: Jennifer Lopez und David Guetta. Save me tonight.
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1: Ich bin Moritz Einzel. Linkenchef Pantisano schließt nicht aus, in Sachsen-Anhalt einen CDU-Ministerpräsidenten zu unterstützen. Im ZDF hat Pantisano gesagt, die Linke habe in den vergangenen Jahren gezeigt, dass sie Verantwortung für dieses Land übernehme. Das gelte vor allem, wenn es darum gehe, eine AfD-Regierung zu verhindern. In Sachsen-Anhalt ist am 6. September Landtagswahl. Umfragen zufolge könnte die AfD mehr als 40% der Stimmen erreichen. Knapp 50 Millionen Euro hat der Zoo Leipzig in seine neue Wasserwelt Feuerland investiert. Nach 4 Jahren Bauzeit eröffnet die Anlage am 1. September. Herzstück ist ein mehr als 100 Meter langer Unterwassertunnel, durch den Besucher Pinguine und Robben beobachten können. Die ersten Seelöwen sind bereits eingezogen, weitere Tierarten folgen in den kommenden Wochen. Bis zur Eröffnung laufen noch die letzten Arbeiten. Israel hat den Fahrplan des Gaza-Friedensrats zurückgewiesen. Ministerpräsident Netanyahu sagte, die Armee werde nicht aus dem Gazastreifen abziehen, bis die Hamas komplett entwaffnet sei. Der Fahrplan des Friedensrats sieht vor, dass die Hamas ihre Waffen unter internationaler Aufsicht abgibt und Israel anschließend abrückt. Die Waffen sollen aber unter palästinensischer Kontrolle bleiben. Der Dresdner Semperopernball macht den Traum vom Debütantendasein deutlich erschwinglicher. Neben gesenkten Teilnahmekosten lockt für talentierte Tänzerinnen und Tänzer jetzt sogar ein komplett kostenfreies goldenes Ticket für den 5. Februar 2027. Anke Wolf berichtet.
2: Dank eines neuen Förderpartners zahlen die jungen Damen künftig 520 Euro und damit 200 Euro weniger. Die jungen Herren sparen 50 Euro. Zudem werden beim finalen Casting sowie bei einem Videocasting erstmals goldene Tickets vergeben, die das komplette Debüt finanzieren. Also auch Kleid bzw. Smoking, Styling und Make-up. Die finale Castingrunde findet am 19. September erstmals im Stadthafen Leipzig statt. Wer nicht kommen kann, darf sich mit dem Wiener Walzer auch per Video bewerben. Alle Infos gibt's unter semperoper.de.

0: www.fußball.de.
1: Fehlstart für die Fußballer von Dynamo Dresden in die neue Zweitligasaison. Das Team hat beim 1. FC Nürnberg mit 0:3 verloren. Dresdens Coach Thomas Stamm.
2: Für uns bitter, weil wir uns nicht viel vorgenommen haben, sondern schon das Gefühl hatten, dass wenn wir auf unser Level kommen, dass wir hier mithalten können. Das haben wir nicht geschafft mit und gegen den Ball, hat aber auch natürlich immer was mit dem Gegner zu tun.
1: Bundesliga-Absteiger FC St. Pauli und Greuther Fürth trennten sich 1:1 und Energie Cottbus feierte nach 12 Jahren die Rückkehr in die zweite Liga mit einem 3:1 Heimerfolg gegen Hannover 96.
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5: Abends und nachts erst wechselnd, später dann stark bewölkt und es kann auch ein paar Schauer geben. Temperaturen gehen runter auf 21 bis 19 Grad. Der Montag dann morgen auch noch stark bewölkt mit einzelnen Schauern, aber mittags lockert es schon wieder auf, kommt die Sonne raus und Temperaturen wieder um die 30 Grad. Der Blick zu den Straßen A13 Berlin Richtung Dresden zwischen Karlau und Bronco. Achtung, eine ungesicherte Unfallstelle auf der linken Spur. Und A72 Zwickau Richtung Chemnitz im Kreuz Chemnitz in der Überleitung zur A4 Richtung Dresden. Gefahr durch zwei defekte Fahrzeuge auf der rechten Spur. Das Ganze in einer Baustelle.
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1: Abends und nachts erst wechselnd, später dann stark bewölkt und es kann auch ein paar Schauer geben. Temperaturen gehen runter auf 21 bis 19 Grad. Der Montag dann morgen auch noch stark bewölkt mit einzelnen Schauern, aber mittags lockert es schon wieder auf, kommt die Sonne raus und Temperaturen wieder um die 30 Grad.
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7: Ich bin Moritz Einzel. Mit einer Aussage über angeblich faschistische Politik der CDU hatte Linken-Chef Pantisano bei den Christdemokraten für große Empörung gesorgt. Jetzt kann er sich vorstellen, dass die Linke in Sachsen-Anhalt einen CDU-Ministerpräsidenten unterstützt. Pantisano im ZDF.
8: Das ist nicht eine Aussage von mir, die dazu führt, ob man dann verhindert, dass die AfD an die Macht kommt oder nicht. Das wäre sehr vermessen und sehr kleinlich. Ich finde, da sind wir alles erwachsene Menschen, die die Verantwortung wahrnehmen müssten für dieses Land. Es geht darum, zu verhindern, dass eine rechtsextreme Partei an die Macht kommt.
7: In Sachsen-Anhalt wird am 6. September ein neuer Landtag gewählt. Die AfD könnte laut Umfragen mehr als 40% der Stimmen erreichen. Knapp 50 Millionen Euro hat der Zoo Leipzig in seine neue Wasserwelt Feuerland investiert. Nach 4 Jahren Bauzeit eröffnet die Anlage am 1. September. Herzstück ist ein mehr als 100 Meter langer Unterwassertunnel, durch den Besucher Pinguine und Robben beobachten können. Die ersten Seelöwen sind bereits eingezogen, weitere Tierarten folgen in den kommenden Wochen. Bis zur Eröffnung laufen noch die letzten Arbeiten. Der neue Verkehrsminister Bilger erhöht den Druck auf die Führungsebene der Deutschen Bahn. Als Reaktion auf die anhaltende Krise bei der Pünktlichkeit hat er in der Bild am Sonntag Konsequenzen angekündigt. Es werde sich konkret auf die Bonuszahlungen von Bahnmanagern auswirken, wenn die Ziele, die der Bund vorgebe, nicht eingehalten würden, so Bilger. Der Dresdner Semperopernball macht den Traum vom Debütantendasein deutlich erschwinglicher. Neben gesenkten Teilnahmekosten lockt für talentierte Tänzerinnen und Tänzer jetzt sogar ein komplett kostenfreies goldenes Ticket für den 5. Februar 2027. Anke Wolf berichtet.
9: Dank eines neuen Förderpartners zahlen die jungen Damen künftig 520 Euro und damit 200 Euro weniger. Die jungen Herren sparen 50 Euro. Zudem werden beim finalen Casting sowie bei einem Videocasting erstmals goldene Tickets vergeben, die das komplette Debüt finanzieren. Also auch Kleid bzw. Smoking, Styling und Make-up. Die finale Castingrunde findet am 19. September erstmals im Stadthafen Leipzig statt. Wer nicht kommen kann, darf sich mit dem Wiener Walzer auch per Video bewerben. Alle Infos gibt's unter semperopernball.de.
7: Schlechter Start für die Fußballer von Dynamo Dresden in die neue Zweitligasaison. Die Dresdner haben ihr Auftaktspiel beim 1. FC Nürnberg mit 0:3 verloren. Trainer Thomas Stamm auf der Suche nach Gründen.
10: Handlungsschnelligkeit waren wir heute nicht da, wo wir hätten sein müssen, hat aber manchmal auch mit einem sehr, sehr guten Tag vom Gegner zu tun und da waren sie in dem Punkt einfach sehr, sehr gut. Wir vielleicht nur gut und

0: Und reicht gut nicht.
1: Die weiteren Ergebnisse: St. Pauli Fürth 1:1 und Cottbus gegen Hannover 3:1. Und bei der Tour de France der Frauen hat die niederländische Radsportlerin Demi Vollering den Gesamtsieg geholt. Sie gewann auch die Schlussetappe in Nizza. Die deutsche Hoffnungsträgerin Julia Niedermayer belegte Platz 4 und gewann das weiße Trikot als beste Nachwuchsfahrerin.
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3: Abends und nachts erst wechselnd, später dann stark bewölkt und es kann auch ein paar Schauer geben. Temperaturen gehen runter auf 21 bis 19 Grad. Der Montag dann morgen auch noch stark bewölkt mit einzelnen Schauern, aber mittags lockert es schon wieder auf, kommt die Sonne raus und Temperaturen wieder um die 30 Grad.
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20: Abends und nachts erst wechselnd, später dann stark bewölkt und es kann auch ein paar Schauer geben. Temperaturen gehen runter auf 21 bis 19 Grad. Der Montag dann morgen auch noch stark bewölkt mit einzelnen Schauern, aber mittags lockert es schon wieder auf, kommt die Sonne raus und Temperaturen wieder um die 30 Grad.
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0: Ich bin Moritz Einzel. Mit einer Aussage über angeblich faschistische Politik der CDU hatte Linken-Chef Pantisano bei den Christdemokraten für große Empörung gesorgt. Jetzt kann er sich vorstellen, dass die Linke in Sachsen-Anhalt einen CDU-Ministerpräsidenten unterstützt. Pantisano im ZDF.
1: Das ist nicht eine Aussage von mir, die dazu führt, ob man dann verhindert, dass die AfD an die Macht kommt oder nicht. Das wäre sehr vermessen und sehr kleinlich. Ich finde, da sind wir alles erwachsene Menschen, die die Verantwortung wahrnehmen müssten für dieses Land. Es geht darum zu verhindern, dass eine rechtsextreme Partei an die Macht kommt.
0: In Sachsen-Anhalt wird am 6. September ein neuer Landtag gewählt. Die AfD könnte laut Umfragen mehr als 40% der Stimmen erreichen. Knapp 50 Millionen Euro hat der Zoo Leipzig in seine neue Wasserwelt Feuerland investiert. Nach 4 Jahren Bauzeit eröffnet die Anlage am 1. September. Herzstück ist ein mehr als 100 Meter langer Unterwassertunnel, durch den Besucher Pinguine und Robben beobachten können. Die ersten Seelöwen sind bereits eingezogen, weitere Tierarten folgen in den kommenden Wochen. Bis zur Eröffnung laufen noch die letzten Arbeiten. Der neue Verkehrsminister Bilger erhöht den Druck auf die Führungsebene der Deutschen Bahn. Als Reaktion auf die anhaltende Krise bei der Pünktlichkeit hat er in der Bild am Sonntag Konsequenzen angekündigt. Es werde sich konkret auf die Bonuszahlungen von Bahnmanagern auswirken, wenn die Ziele, die der Bund vorgebe, nicht eingehalten würden, so Bilger. Der Dresdner Semperopernball macht den Traum vom Debütantendasein deutlich erschwinglicher. Neben gesenkten Teilnahmekosten lockt für talentierte Tänzerinnen und Tänzer jetzt sogar ein komplett kostenfreies goldenes Ticket für den 5. Februar 2027. Anke Wolf berichtet.
2: Dank eines neuen Förderpartners zahlen die jungen Damen künftig 520 Euro und damit 200 Euro weniger. Die jungen Herren sparen 50 Euro. Zudem werden beim finalen Casting sowie bei einem Videocasting erstmals goldene Tickets vergeben, die das komplette Debüt finanzieren. Also auch Kleid bzw. Smoking, Styling und Make-up. Die finale Castingrunde findet am 19. September erstmals im Stadthafen Leipzig statt. Wer nicht kommen kann, darf sich mit dem Wiener Walzer auch per Video bewerben. Alle Infos gibt's unter semperopernball.de.
0: Schlechter Start für die Fußballer von Dynamo Dresden in die neue Zweitligasaison. Die Dresdner haben ihr Auftaktspiel beim 1. FC Nürnberg mit 0:3 verloren. Trainer Thomas Stamm auf der Suche nach Gründen.
3: Handlungsschnelligkeit waren wir heute nicht da, wo wir hätten sein müssen, hat aber manchmal auch mit einem sehr, sehr guten Tag vom Gegner zu tun und da waren sie in dem Punkt einfach sehr, sehr gut. Wir vielleicht nur gut und dann reicht gut nicht.
0: Die weiteren Ergebnisse: St. Pauli Fürth 1:1 und Cottbus gegen Hannover 3:1. Und bei der Tour de France der Frauen hat die niederländische Radsportlerin Demi Vollering den Gesamtsieg geholt. Sie gewann auch die Schlussetappe in Nizza. Die deutsche Hoffnungsträgerin Julia Niedermeyer belegte Platz 4 und gewann das weiße Trikot als beste Nachwuchsfahrerin.
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5: Abends und nachts erst wechselnd, später dann stark bewölkt und es kann auch ein paar Schauer geben. Temperaturen gehen runter auf 21 bis 19 Grad. Der Montag dann morgen auch noch stark bewölkt mit einzelnen Schauern, aber mittags lockert es schon wieder auf, kommt die Sonne raus und Temperaturen wieder um die 30 Grad.
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14: Abends und nachts erst wechselnd, später dann stark bewölkt und es kann auch ein paar Schauer geben. Temperaturen gehen runter auf 21 bis 19 Grad. Der Montag dann morgen auch noch stark bewölkt mit einzelnen Schauern, aber mittags lockert es schon wieder auf, kommt die Sonne raus und Temperaturen wieder um die 30 Grad.
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1: Alex Warren, Fever Dream.
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5: Ich bin Hendrik Daum. Linken-Chef Pantisano schließt nicht aus, in Sachsen-Anhalt einen CDU-Ministerpräsidenten zu unterstützen. Das hat Pantisano im ZDF-Sommerinterview gesagt.
6: Wir haben in den letzten Jahren als Linke gezeigt, dass wir Verantwortung für dieses Land übernehmen. Also ja. Vor allem dann, wenn es darum geht, die AfD zu verhindern, an die Macht zu kommen.
5: In Sachsen-Anhalt ist am 6. September Landtagswahl. Umfragen zufolge könnte die AfD mehr als 40% der Stimmen erreichen. Knapp 50 Millionen Euro hat der Zoo Leipzig in seine neue Wasserwelt Feuerland investiert. Nach 4 Jahren Bauzeit eröffnet die Anlage am 1. September. Herzstück ist ein mehr als 100 Meter langer Unterwassertunnel, durch den Besucher Pinguine und Robben beobachten können. Die ersten Seelöwen sind bereits eingezogen. Weitere Tierarten folgen in den kommenden Wochen. Bis zur Eröffnung laufen noch die letzten Arbeiten. Der Bund der Steuerzahler hat den Entwurf von Bundesfinanzminister Klingbeil für die geplante Steuerreform scharf kritisiert. Präsident Holznagel sagte der Augsburger Allgemeinen, statt Entlastungen seien in der Mehrzahl Belastungen enthalten. Kritisch sieht der Bund der Steuerzahler vor allem, dass derzeit kein Ausgleich für die sogenannte kalte Progression geplant ist. Der Dresdner Semperopernball macht den Traum vom Debütantendasein jetzt deutlich erschwinglicher. Neben gesenkten Teilnehmerkosten lockt für talentierte Tänzerinnen und Tänzer jetzt sogar ein komplett kostenfreies goldenes Ticket für den 5. Februar 2027. Anke Wolf berichtet.
7: Dank eines neuen Förderpartners zahlen die jungen Damen künftig 520 Euro und damit 200 Euro weniger. Die jungen Herren sparen 50 Euro. Zudem werden beim finalen Casting sowie bei einem Videocasting erstmals goldene Tickets vergeben, die das komplette Debüt finanzieren. Also auch Kleid bzw. Smoking, Styling und Make-up. Die finale Castingrunde findet am 19. September erstmals im Stadthafen Leipzig statt. Wer nicht kommen kann, darf sich mit dem Wiener Walzer auch per Video bewerben. Alle Infos gibt's unter semperopernball.de.
5: Fehlstart für die Fußballer von Dynamo Dresden in die neue Zweitligasaison. Das Team hat beim 1. FC Nürnberg mit 0:3 verloren. Dresdens Coach Thomas Stamm.
8: Für uns bitter, weil wir uns nicht viel vorgenommen haben, sondern schon das Gefühl hatten, dass wenn wir auf unser Level kommen, dass wir hier mithalten können. Das haben wir nicht geschafft mit und gegen den Ball, hat aber auch natürlich immer was mit dem Gegner zu tun.
5: Bundesliga-Absteiger FC St. Pauli und Greuther Fürth trennten sich 1:1 und Energie Cottbus feierte nach 12 Jahren die Rückkehr in die zweite Liga mit einem 3:1 Heimerfolg gegen Hannover 96.
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10: Abends und nachts erst wechselnd, später dann stark bewölkt und es kann auch ein paar Schauer geben. Temperaturen gehen runter auf 21 bis 19 Grad. Der Montag dann morgen auch noch

0: stark bewölkt mit einzelnen Schauern, aber mittags lockert es schon wieder auf, kommt die Sonne raus und Temperaturen wieder um die 30 Grad.
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17: Abends und nachts erst wechselnd, später dann stark bewölkt und es kann auch ein paar Schauer geben. Temperaturen gehen runter auf 21 bis 19 Grad. Der Montag, dann morgen auch noch stark bewölkt mit einzelnen Schauern, aber mittags lockert es schon wieder auf, kommt die Sonne raus und Temperaturen wieder um die 30 Grad.
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1: Ich bin Hendrik Daum. Der neue Bundesverkehrsminister Bilger will erreichen, dass die Deutsche Bahn deutlich häufiger pünktlich ist. Er will Bonuszahlungen für die Vorstände in Zukunft an Pünktlichkeitsziele koppeln, wie er der Bild-Zeitung sagte. Das heißt, wenn die Ziele nicht erreicht werden, dann gibt's auch weniger Geld für die Chefs. Linken-Chef Pantisano schließt nicht aus, in Sachsen-Anhalt einen CDU-Ministerpräsidenten zu unterstützen. Das hat Pantisano im ZDF-Sommerinterview gesagt.
2: Wir haben in den letzten Jahren als Linke gezeigt, dass wir Verantwortung für dieses Land übernehmen. Also ja. Vor allem dann, wenn es darum geht, die AfD zu verhindern, an die Macht zu kommen.
1: In Sachsen-Anhalt ist am 6. September Landtagswahl. Umfragen zufolge könnte die AfD mehr als 40% der Stimmen erreichen. Als Konsequenz aus dem Drohnenanschlagsversuch am Flughafen Leipzig-Halle will Bundesinnenminister Dobrindt die Abwehrkapazitäten jetzt ausbauen. So soll die Zahl der Mitarbeiter im gemeinsamen Drohnenabwehrzentrum von Bund und Ländern verdoppelt werden auf 300. Das berichtet die Bild. Außerdem soll das Netz der operativen Stützpunkte von 4 auf 8 Standorte erhöht werden. Der Dresdner Semperopernball macht den Traum vom Debütantendasein jetzt deutlich erschwinglicher. Neben gesenkten Teilnahmekosten lockt für talentierte Tänzerinnen und Tänzer jetzt sogar ein komplett kostenfreies goldenes Ticket für den 5. Februar 2027. Anke Wolf berichtet.
3: Dank eines neuen Förderpartners zahlen die jungen Damen künftig 520 Euro und damit 200 Euro weniger. Die jungen Herren sparen 50 Euro. Zudem werden beim finalen Casting sowie bei einem Videocasting erstmals goldene Tickets vergeben, die das komplette Debüt finanzieren. Also auch Kleid bzw. Smoking, Styling und Make-up. Die finale Castingrunde findet am 19. September erstmals im Stadthafen Leipzig statt. Wer nicht kommen kann, darf sich mit dem Wiener Walzer auch per Video bewerben. Alle Infos gibt's unter semperopernball.de.
1: Die deutschen Handball-Junioren sind Europameister. Die Auswahl von Bundestrainer Wuttke deklassierte im U18-Finale Slowenien mit 36-27. Zum deutschen Goldteam gehört unter anderem Elvis Kretschmer, Sohn von Handball-Ikone Stefan Kretschmer.
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5: Abends und nachts erst wechselnd, später dann stark bewölkt und es kann auch ein paar Schauer geben. Temperaturen gehen runter auf 21 bis 19 Grad. Der Montag dann morgen auch noch stark bewölkt mit einzelnen Schauern, aber mittags lockert es schon wieder auf, kommt die Sonne raus und Temperaturen wieder um die 30 Grad.
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3: Ich bin Hendrik Daum. Der neue Bundesverkehrsminister Bilger will erreichen, dass die Deutsche Bahn deutlich häufiger pünktlich ist. Er will Bonuszahlungen für die Vorstände in Zukunft an Pünktlichkeitsziele koppeln. Das heißt, wenn die Ziele nicht erreicht werden, dann gibt's auch weniger Geld für die Chefs. Linken-Chef Pantisano schließt nicht aus, in Sachsen-Anhalt einen CDU-Ministerpräsidenten zu unterstützen. Das hat Pantisano im ZDF-Sommerinterview gesagt.
4: Wir haben in den letzten Jahren als Linke gezeigt, dass wir Verantwortung für dieses Land übernehmen. Also ja. Vor allem dann, wenn es darum geht, die AfD zu verhindern, an die Macht zu kommen.
3: In Sachsen-Anhalt ist am 6. September Landtagswahl. Umfragen zufolge könnte die AfD mehr als 40% der Stimmen erreichen. Als Konsequenz aus dem Drohnenanschlagsversuch am Flughafen Leipzig-Halle will Bundesinnenminister Dobrindt die Abwehrkapazitäten jetzt ausbauen. So soll die Zahl der Mitarbeiter im gemeinsamen Drohnenabwehrzentrum von Bund und Ländern verdoppelt werden auf 300. Das berichtet die Bild. Außerdem soll das Netz der operativen Stützpunkte von 4 auf 8 Standorte erhöht werden. Der Dresdner Semperopernball macht den Traum vom Debütantendasein jetzt deutlich erschwinglicher. Neben gesenkten Teilnahmekosten lockt für talentierte Tänzerinnen und Tänzer jetzt sogar ein komplett kostenfreies goldenes Ticket für den 5. Februar 2027. Anke Wolf berichtet.
5: Dank eines neuen Förderpartners zahlen die jungen Damen künftig 520 Euro und damit 200 Euro weniger. Die jungen Herren sparen 50 Euro. Zudem werden beim finalen Casting sowie bei einem Videocasting erstmals goldene Tickets vergeben, die das komplette Debüt finanzieren. Also auch Kleid bzw. Smoking, Styling und Make-up. Berichtet. Dank eines neuen Förderpartners zahlen die jungen Damen künftig 520 Euro und damit 200 Euro weniger. Die jungen Herren sparen 50 Euro. Zudem werden beim finalen Casting sowie bei einem Videocasting erstmals goldene Tickets vergeben, die das komplette Debüt finanzieren. Also auch Kleid bzw. Smoking, Styling und Make-up.

0: Die deutschen Handballjunioren sind Europameister. Die Auswahl von Bundestrainer Wuttke deklassierte im U18-Finale Slowenien mit 36-27. Zum deutschen Goldteam gehört unter anderem Elvis Kretschmer, Sohn von Handball-Ikone Stefan Kretschmer.
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2: Ja, die Nacht ist stark bewölkt. Vereinzelt kann es in der zweiten Nachthälfte auch Schauer geben. Temperaturen gehen runter auf 21 bis 19 Grad. Und der Montag dann heute erst noch stark bewölkt. Mittags lockert es dann schon wieder auf und die Sonne kommt raus und dann wieder Temperaturen um die 30 Grad.
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0: Rock Lock, Out of the Dark.
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5: Ich bin Hendrik Daum. Arbeitgeberpräsident Dulger hat die Politik aufgefordert, die tägliche Höchstarbeitszeit durch eine wöchentliche zu ersetzen. Während das deutsche Gesetz die tägliche Arbeitszeit im Grundsatz auf 8 Stunden begrenzt, sieht die EU eine wöchentliche Höchstarbeitszeit von 48 Stunden vor. Union und SPD wollen eine entsprechende Möglichkeit auch hierzulande schaffen. Die Gewerkschaften dagegen warnen vor einem Ende des 8-Stunden-Tags. Knapp 50 Millionen Euro hat der Zoo Leipzig in seine neue Wasserwelt Feuerland investiert. Nach 4 Jahren Bauzeit eröffnet die Anlage am 1. September. Herzstück ist ein mehr als 100 Meter langer Unterwassertunnel, durch den Besucher Pinguine und Robben beobachten können. Die ersten Seelöwen sind bereits eingezogen. Weitere Tierarten folgen in den kommenden Wochen. Bis zur Eröffnung laufen noch die letzten Arbeiten. Linken-Chef Pantisano schließt nicht aus, in Sachsen-Anhalt einen CDU-Ministerpräsidenten zu unterstützen. Das hat Pantisano im ZDF-Sommerinterview gesagt.
6: Wir haben in den letzten Jahren als Linke gezeigt, dass wir Verantwortung für dieses Land übernehmen. Also ja. Vor allem dann, wenn es darum geht, die AfD zu verhindern, an die Macht zu kommen.
5: In Sachsen-Anhalt ist am 6. September Landtagswahl. Umfragen zufolge könnte die AfD mehr als 40% der Stimmen erreichen. Der Dresdner Semperopernball macht den Traum vom Debütantendasein jetzt deutlich erschwinglicher. Neben gesenkten Teilnahmekosten lockt für talentierte Tänzerinnen und Tänzer jetzt sogar ein komplett kostenfreies goldenes Ticket für den 5. Februar 2027. Anke Wolf berichtet.
7: Dank eines neuen Förderpartners zahlen die jungen Damen künftig 520 Euro und damit 200 Euro weniger. Die jungen Herren sparen 50 Euro. Zudem werden beim finalen Casting sowie bei einem Videocasting erstmals goldene Tickets vergeben.
5: Lockt für talentierte Tänzerinnen und Tänzer jetzt sogar ein komplett kostenfreies goldenes Ticket für den 5. Februar 2027. Anke Wolf berichtet.
7: Dank eines neuen Förderpartners zahlen die jungen Damen künftig 520 Euro und damit 200 Euro weniger. Die jungen Herren sparen 50 Euro. Zudem werden

0: am 19. September erstmals im Stadthafen Leipzig statt. Wer nicht kommen kann, darf sich mit dem Wiener Walzer auch per Video bewerben. Alle Infos gibt's unter semperopernball.de.
1: Die niederländische Radsportlerin Demi Vollering ist die Siegerin der Tour de France der Frauen. Sie hat die Schlussetappe in Nizza gewonnen. Am Schluss hatte sie einen Gesamtvorsprung von mehr als einer Minute gegenüber der zweitplatzierten Kasia Niewiadoma aus Polen. Die deutsche Hoffnungsträgerin Julia Niedermeier wurde Gesamtvierte und gewann das weiße Trikot als beste Nachwuchsfahrerin.
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3: Ja, die Nacht ist stark bewölkt. Vereinzelt kann es in der zweiten Nachthälfte auch Schauer geben. Temperaturen gehen runter auf 21 bis 19 Grad. Und der Montag dann heute erst noch stark bewölkt. Mittags lockert es dann schon wieder auf und die Sonne kommt raus und dann wieder Temperaturen um die 30 Grad.
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